0: Vorsprung ins Rennen. Sie hofft auf eine absolute Mehrheit, um dann erstmals in Deutschland eine Landesregierung zu führen. Nach den Angriffen auf die Stromanlagen in Brandenburg und Nordrhein-Westfalen wird über einen besseren Schutz kritischer Infrastruktur diskutiert. Im Gespräch sind unter anderem Überwachungskameras und Drohnenabwehr.
1: Unionsfraktionsvize Kring sieht auch die Betreiber in der Verantwortung. Nötig seien etwa gesicherte Zäune, Alarmanlagen, zuverlässige IT, Stromgeneratoren und Vorräte. NRW-Innenminister Reul fordert zusätzliche Möglichkeiten für die Betreiber kritischer Infrastruktur. Bislang sei es ihnen nicht erlaubt, ihre Anlagen etwa zur Stromversorgung mit Videokameras zu überwachen. Eine Überwachung sei aber zwingend erforderlich. Und beim Datenschutz sei Deutschland sehr sensibel. Jetzt zeige sich, was das bedeute, so Reul. David Riemer, Berlin.
0: Billigbestellungen aus China sollen in der EU bald teurer werden. Ab November soll für kleine Pakete aus dem Onlinehandel eine neue Bearbeitungsgebühr fällig werden. Damit will die EU gegen die riesigen Mengen günstiger Importware vorgehen.
2: Die EU will den Direktversand aus Drittländern, vor allem China, zollfrei und fast unkontrolliert abschaffen. Was im November kommt, die Bearbeitungsgebühr, ist bereits die zweite Stufe des Plans. Schon im Juli fiel die bisherige Zollfreigrenze von 150 Euro. Seither gilt für die kleinen Sendungen ein Pauschalzoll von 3 Euro. Schon dieser Zoll hatte die Einfuhren sinken lassen. So soll es jetzt auch weitergehen, meint die EU. 6 Milliarden kleine Pakete kamen letztes Jahr noch in die EU, fast alle aus China. Dieter Ebeling, Brüssel.
0: Der VW-Aufsichtsrat hat sich überraschend auf ein Sparpaket geeinigt. Der Autobauer will in den kommenden Jahren weitere 50.000 Stellen streichen. Diese Anpassung der weltweiten Personalkapazitäten sei notwendig, um die Ziele des Transformationsprogramms zu erreichen, teilte der Konzern mit. 4 Werke stehen auf der Kippe. Dabei geht es um die Standorte Emden, Zwickau, Hannover und Neckarsulm.
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4: Achtung auf der Autobahn 81 und der Autobahn 8 von Heilbronn Richtung Stuttgart. Zwischen dem Autobahndreieck Leonberg und dem Autobahnkreuz Stuttgart steht ein defekter Lastwagen auf dem rechten Fahrstreifen. Da braucht ihr gerade etwas Geduld. Auf der Autobahn 5 von Heidelberg Richtung Karlsruhe gibt es zwischen Krona und Bruchsal einen Stau von 5 Kilometern. Plant hier etwas mehr Zeit ein. Gute Fahrt!
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1: Kurz vor Mitternacht bleibt es in Mannheim und der gesamten Rhein-Neckar-Region unbeständig. Wechselnde Bewölkung und örtliche Schauer prägen das Bild. Der Regen kann immer wieder auftreten, wobei auch trockene Phasen vorkommen. Der Wind weht schwach. Zusätzlich kann sich örtlich Nebel bilden, der die Sicht erheblich einschränken kann. Die Temperaturen liegen bei angenehmen 18 Grad in Hockenheim und Speyer sowie etwas kühleren 16 Grad in Bad Rappenau. Ein klarer Himmel ist weiterhin nicht zu erwarten.
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2: Ich bin Ursula Winkler. In Sachsen-Anhalt geht der Landtagswahlkampf in die letzte Phase. 2 Tage vor dem Wahlsonntag veranstalten mehrere Parteien heute Abschlusskundgebungen und wollen um Stimmen der noch unentschlossenen Wählerinnen und Wähler kämpfen. Nach den jüngsten Umfragen geht die AfD mit einem klaren Vorsprung ins Rennen. Sie hofft auf eine absolute Mehrheit, um dann erstmals in Deutschland eine Landesregierung zu führen. Nach den Angriffen auf das Stromnetz in Brandenburg und Nordrhein-Westfalen wird weiter über einen besseren Schutz diskutiert. Hans-Walter Borries vom Bundesverband für den Schutz kritischer Infrastrukturen spricht von einer neuen Dimension der Bedrohung.
3: Borries bezeichnet die Angriffe als hybride Vorkriegsführung und sagt, eigentlich sei das eine Aufgabe für die Bundespolizei. Die technischen Schutzmöglichkeiten seien vorhanden, könnten die Unternehmen aber das 4- bis 6-fache kosten. NRW-Innenminister Reul fordert unter anderem eine Diskussion über Videoüberwachung und Drohnenabwehr. Dafür müssten zunächst allerdings die gesetzlichen Grundlagen und Fragen zu Zuständigkeit, Qualifikation und Haftung geklärt werden. Das sagte der Brandenburger SPD-Innenpolitiker Stohn. David Riemer, Berlin.
2: Am Wochenende mal ein Bierchen, das ist vor allem jungen Männern in Deutschland nicht genug. Fast die Hälfte der Männer zwischen 18 und 25 Jahren neigt zumindest zeitweise zu exzessivem Alkoholkonsum. Das ergab eine Umfrage im Auftrag des Bundesinstituts für öffentliche Gesundheit.
4: Knapp 46% der befragten jungen Männer gaben an, sich im vergangenen Jahr gelegentlich in den Rausch getrunken zu haben. Bei den Frauen zwischen 18 und 25 sagten das 26%. Und selbst bei Jugendlichen, also den 12- bis 17-Jährigen, gaben knapp 15% an, schon mal auf Partys die Kontrolle zu verlieren. Die Umfrage zeigt aber gleichzeitig, dass diese Exzesse Ausnahmen sind, denn regelmäßiger Alkoholkonsum ist bei jungen Erwachsenen so unbeliebt wie noch nie. Sie trinken seltener als früher und beginnen generell auch später damit. Tiana Kramer, Nachrichtenredaktion.
2: Der VW-Aufsichtsrat hat sich überraschend auf ein Sparpaket geeinigt. Der Autobauer will in den kommenden Jahren weitere 50.000 Stellen streichen. Diese Anpassung der weltweiten Personalkapazitäten sei notwendig, um die Ziele des Transformationsprogramms zu erreichen, teilte der Konzern mit. 4 Werke stehen auf der Kippe. Dabei geht es um die Standorte Emden, Zwickau, Hannover und Neckarsulm.
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1: Achtung auf der Autobahn 81 und der Autobahn 8 von Heilbronn Richtung Stuttgart. Zwischen dem Autobahndreieck Leonberg und dem Autobahnkreuz Stuttgart steht ein defekter Lastwagen auf dem rechten Fahrstreifen. Da braucht ihr gerade etwas Geduld. Auf der Autobahn 5 von Heidelberg Richtung Karlsruhe gibt es zwischen Krona und Bruchsal einen Stau von 5 Kilometern. Plant hier etwas mehr Zeit ein. Gute Fahrt!
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1: Kurz vor Mitternacht bleibt es in Mannheim und der gesamten Rhein-Neckar-Region unbeständig. Wechselnde Bewölkung und örtliche Schauer prägen das Bild. Der Regen kann immer wieder auftreten, wobei auch trockene Phasen vorkommen. Der Wind weht schwach. Zusätzlich kann sich örtlich Nebel bilden, der die Sicht erheblich einschränken kann. Die Temperaturen liegen bei angenehmen 18 Grad in Hockenheim und Speyer sowie etwas kühleren 16 Grad in Bad Rappenau. Ein klarer Himmel ist weiterhin nicht zu erwarten.
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2: Ich bin Ursula Winkler. In Sachsen-Anhalt geht der Landtagswahlkampf in den Endspurt. Nach den jüngsten Umfragen wird die AfD die Wahl mit einem klaren Vorsprung gewinnen. Auch das politische Berlin blickt gespannt auf die Wahl.
3: Die meisten Parteien fahren viel Politprominenz hier aus der Hauptstadt auf. Die AfD hofft auf die absolute Mehrheit, um dann erstmals in Deutschland eine Landesregierung anzuführen. Schafft sie das nicht, dürfte es schwierig werden, eine Koalition auf die Beine zu stellen, denn die meisten anderen Parteien haben eine Zusammenarbeit mit der AfD ausgeschlossen. Aktuell regiert in Sachsen-Anhalt eine Koalition aus CDU, SPD und FDP. Das Bündnis wird aber allen Umfragen zufolge seine Mehrheit verlieren. Laut Befragung der Forschungsgruppe Wahlen waren zuletzt noch 31% der Befragten nicht sicher, wen oder ob sie wählen wollen. David Riemer, Berlin.
2: Nach dem Fund eines verdächtigen Gegenstands an einem Umspannwerk in Dormagen zwischen Köln und Düsseldorf geht die Polizei von einem Sabotagedelikt aus. Den Ermittlern liege ein Bekennerschreiben vor, sagte ein Polizeisprecher der deutschen Presseagentur. In dieser Woche hatte es bereits 2 Angriffe auf Umspannwerke gegeben, in Bergheim bei Köln und in Brandenburg. Die Ermittler gehen auch bei diesen beiden Fällen von Sabotage aus. Experten des IFO-Instituts zeigen sich mit Blick auf die deutsche Wirtschaft jetzt optimistischer. Sie haben die Konjunkturprognose überraschend stark erhöht. Die Ökonomen erwarten nun dieses Jahr ein Wachstum des Bruttoinlandsprodukts von 1,4%, 0,6 Prozentpunkte mehr als bisher.
4: Trotz all der Hiobsbotschaften der vergangenen Jahre sind die deutschen Unternehmen offenbar widerstandsfähig. Das liege unter anderem am schuldenfinanzierten Investitionspaket der Bundesregierung, so die Experten des IFO-Instituts. Aber auch eine gestiegene Nachfrage aus dem Ausland trage zu den positiven Entwicklungen bei. Auch das Deutsche Institut für Wirtschaftsforschung zeigt sich optimistisch und hat seine Prognose für die deutsche Wirtschaft jetzt mehr als verdoppelt. Es gibt aber nicht nur gute Nachrichten, denn parallel nimmt die Staatsverschuldung zu und auch die Inflationsrate wird nach der Prognose des IFO-Instituts weiter steigen. Fiona Reinhardt, Nachrichtenredaktion.
2: Der VW-Aufsichtsrat hat sich überraschend auf ein Sparpaket geeinigt. Der Autobauer will in den kommenden Jahren weitere 50.000 Stellen streichen. 4 Werke stehen auf der Kippe in Emden, Zwickau, Hannover und Neckarsulm.
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1: Achtung auf der Autobahn 81 und der Autobahn 8 von Heilbronn Richtung Stuttgart. Zwischen dem Autobahndreieck Leonberg und dem Autobahnkreuz Stuttgart steht ein defekter Lastwagen auf dem rechten Fahrstreifen. Da braucht ihr gerade etwas Geduld. Auf der Autobahn 5 von Heidelberg Richtung Karlsruhe gibt es zwischen Kroner und Bruchsal einen Stau von 5 Kilometern. Plant hier etwas mehr Zeit ein. Gute Fahrt!
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1: Kurz vor Mitternacht bleibt es in Mannheim und der gesamten Rhein-Neckar-Region unbeständig. Wechselnde Bewölkung und örtliche Schauer prägen das Bild. Der Regen kann immer wieder auftreten, wobei auch trockene Phasen vorkommen. Der Wind weht schwach. Zusätzlich kann sich örtlich Nebel bilden, der die Sicht erheblich einschränken kann. Die Temperaturen liegen bei angenehmen 18 Grad in Hockenheim und Speyer sowie etwas kühleren 16 Grad in Bad Rappenau. Ein klarer Himmel ist weiterhin nicht zu erwarten.
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2: Ich bin Ursula Winkler. In Sachsen-Anhalt geht der Landtagswahlkampf in die letzte Phase. Zwei Tage vor dem Wahlsonntag veranstalten mehrere Parteien heute Abschlusskundgebungen und wollen um Stimmen der noch unentschlossenen Wählerinnen und Wähler kämpfen. Nach den jüngsten Umfragen geht die AfD mit einem klaren Vorsprung ins Rennen. Sie hofft auf eine absolute Mehrheit, um dann erstmals in Deutschland eine Landesregierung zu führen. Deutschland treibt seinen Plan zu sogenannten Return Hubs weiter voran. In diese geplanten Abschiebezentren sollen ausreisepflichtige Ausländer kommen, die nicht in ihre Herkunftsländer zurückgebracht werden können. Heute trifft sich Innenminister Dobrindt in Kopenhagen mit Vertretern aus den Niederlanden, Österreich, Griechenland und Dänemark für Gespräche.
3: Die Länder wollen diese Abschiebezentren gemeinsam in Staaten außerhalb der EU einrichten. Mit welchen Ländern man im Gespräch ist, ist aber vorerst vertraulich. In den sogenannten Return Hubs sollen Ausländer untergebracht werden, die nicht abgeschoben werden können. Zum Beispiel, weil sich ihr Heimatland im Krieg befindet oder sie nicht zurücknehmen will. Das kann abgelehnte Asylbewerber gleichermaßen betreffen wie Ausländer, die sich strafbar gemacht haben. Die Menschenrechtsorganisation Amnesty International warnt vor Menschenrechtsverletzungen. Sigrid Hamm, Skandinavien.
2: Der Literpreis für Superbenzin E10 hat einen neuen Höchststand erreicht. Nach Angaben des ADAC kostete E10 zuletzt im bundesweiten Tagesdurchschnitt 2,22 Euro pro Liter.
4: Auch Diesel ist wieder teurer und kostete im Schnitt 2,28 Euro pro Liter. Grund für die gestiegenen Spritpreise sind unter anderem die wieder aufgenommenen US-Angriffe auf den Iran und die Gegenangriffe des Landes. Die neue Eskalation hat die Rohölpreise in die Höhe getrieben. Seit Wochenbeginn ist Rohöl der Sorte Brent um mehr als 5% teurer geworden. Auch das Niedrigwasser am Rhein hat die Preise zuletzt erhöht, weil dadurch die Transportkosten gestiegen sind. David Riemer, Nachrichtenredaktion.
2: Nach dem Fund eines verdächtigen Gegenstands an einem Umspannwerk in Dormagen zwischen Köln und Düsseldorf geht die Polizei von einem Sabotagedelikt aus. Den Ermittlern liege ein Bekennerschreiben vor, sagte ein Polizeisprecher der Deutschen Presseagentur. In dieser Woche hatte es bereits zwei Angriffe auf Umspannwerke gegeben, in Bergheim bei Köln und in Brandenburg. Die Ermittler gehen auch bei diesen beiden Fällen von Sabotage aus.
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1: Achtung auf der Autobahn 81 und der Autobahn 8 von Heilbronn Richtung Stuttgart. Zwischen dem Autobahndreieck Leonberg und dem Autobahnkreuz Stuttgart steht ein defekter Lastwagen auf dem rechten Fahrstreifen. Da braucht ihr gerade etwas Geduld. Auf der Autobahn 5 von Heidelberg Richtung Karlsruhe gibt es zwischen Krona und Bruchsal einen Stau von 5 Kilometern. Plant hier etwas mehr Zeit ein. Gute Fahrt!
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5: Guten Morgen.
6: Hallo.
5: Freitag.
6: Ja.
5: Ey, die Woche ging so schnell rum, oder?
6: Jetzt aus rückwärtiger Sicht betrachtet, ja.
5: Immer so.
6: Dienstag hätte ich das noch nicht unterschrieben.
5: Wie schön, dass wir gemeinsam reinstarten. Let's go.
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0: Ganz entspannt gehen wir in den Freitag gemeinsam. Radio Regenbogen am Morgen mit Jens und Steffi.
1: Euer persönlicher Wecker. Es ist 5:10.
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3: Sein Tagebuch wird erst nach seinem Tod entdeckt. Es trägt einen Titel: Zeichen am Weg. Wessen Zeichen hat er wohl gemeint? Und wessen Weg? Da war offensichtlich ein Mensch, der hinter dem Vordergründigen noch mehr gesehen hat. Alles hatte für ihn einen tieferen Sinn. In dieser Haltung wurde sein ganzes Leben zu einer Mission. Er war erst Politiker, dann Diplomat. Er hat einen Weltkrieg verhindert. Posthum wurde ihm der Friedensnobelpreis verliehen. Aber kaum einer hat seine Spiritualität erkannt. Bis zur Entdeckung des Tagebuchs. Zeichen am Weg. Für Dag Hammarskjöld, den zweiten UNO-Generalsekretär, hieß das auch: die Spuren Gottes auf dem eigenen Lebensweg suchen. Auf seinem Grab steht eine Inschrift: Nicht ich, Gott in mir. Thomas Dietrich, Katholische Kirche.
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0: Wunderschönen Freitag.
1: Es ist der 4. September. Wir sind Jens und Steffi im Morgen hier bei Radio Regenbogen.
0: Guten Morgen.
1: Wir haben eine Bitte an alle Eltern. Egal wie voll der Handyspeicher wird oder egal wie voll der Schrank auch ist und wenn es gar keinen VHS-Videorekorder mehr gibt, der das abspielen kann, bitte schmeißt niemals Videos von euren Kindern weg. Denn, Steffi...
0: Es könnte noch richtig wichtig werden und über die Karriere vielleicht auch was aussagen. Sängerin Leonie hat nämlich auf ihrem Handy, vielleicht auch auf dem Handy ihrer Eltern, ein Video gefunden, wo sie mit ihrer Schulfreundin so Tanzperformances einstudiert hat. Das habe ich auch als Kind gemacht.
1: Wie alt ist sie da ungefähr?
0: Boah, ich kann Alter sehr, sehr schwierig schätzen.
1: Ja, eher 5 oder eher 15?
0: Ja, nee, eher so 8.
1: Okay. Und das sieht in dem Video dann wie aus? Das blendet dann...
0: Ehrlicherweise... semi-professionell und semi-gut, aber das ist natürlich nicht vergleichbar mit den Performances, die sie jetzt so abliefert.
1: Aber der Gänsehautmoment ist natürlich Wahnsinn, wenn das dann von dem Kindestraum überblendet auf das tatsächliche Leben, wie sich das entwickelt hat, das ist schon cool.
0: Richtig cool. Leonie, don't worry, am Freitagmorgen. 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
1: Heute Morgen ist es wieder ungewohnt warm, bis zu 20 Grad. Ich war sehr überrascht, als ich rausgegangen bin. Das sind aber nur die Vorboten für den Tag.
2: Heute gibt's viel Sonne, wenig Wolken und einen Hauch von Sommer. Ein bisschen mehr als ein Hauch für September, weil die Temperaturen auf 30 Grad und ein bisschen drüber steigen. Und was auch noch auffallend sein wird, der Wind dazu. Wer irgendwie ein Segelbootchen hat an irgendeiner Stelle, irgendwo in der Regenbogenwelt, auf irgendeinem Gewässer, was nicht allzu schnell fließt, der wird es heute benutzen wollen. So viel Wärme und so viel Wind gleichzeitig, das gibt's selten.
3: Es ist Freitagmorgen, der 4. September, 5:30.
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4: Ich bin Susanne Weise. Schönen guten Morgen. Der Volkswagen-Aufsichtsrat hat den Abbau von weiteren 50.000 Jobs beschlossen. Das Gremium einigte sich am Abend überraschend auf einen Konzernumbau und ein Sparpaket. 4 Werken droht weiterhin die Schließung. Emden, Hannover, Neckarsulm und Zwickau. Und bei den US Open ist die letzte deutsche Tennisspielerin ausgeschieden. Eva Lüß aus Hamburg verlor gegen die Russin Mira Andrejewa in 2 Sätzen. Vorher waren schon Tatjana Maria und Jan-Lennard Struff in der 2. Runde ausgeschieden. Von 8 deutschen Profis ist damit nur noch Alexander Zverev im Turnier.
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5: Mit Denise Proschek, guten Morgen. Die Polizei in Heilbronn braucht Hilfe bei der Identifizierung eines Mannes. Sie hat jetzt online ein Foto von ihm veröffentlicht. Er wurde bereits am 1. August tot aus dem Neckar geborgen. Bisher gibt es keine Hinweise auf ein Gewaltverbrechen. Für die letzte Heidelberger Schlossbeleuchtung morgen erwartet die Stadt rund 10.000 Besucher. Deswegen kann es zu Verkehrsbeeinträchtigungen kommen. Ab 16 Uhr sind mehrere Straßen gesperrt. Auch im ÖPNV gibt es Fahrplanänderungen. Für unseren Sportpartner Rhein-Neckar-Löwen steht am Wochenende das 3. Saisonspiel auf dem Plan. Morgen Abend treffen die Löwen auswärts auf den Bergischen HC. Spielbeginn ist um 20 Uhr.
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3: 5.31 Uhr haben wir's und auf den Straßen momentan noch nicht so viel los. Es gibt eine kleine Sache, wo ihr aufpassen müsst, und zwar auf der A5 Darmstadt Richtung Heidelberg. Da ist am Kreuz Weinheimen die Überleitung zur A659 Richtung Firnheim gesperrt. Und auf der B44 in Lampertheim zwischen Mannheimer Straße und Hollandweg, da ist momentan ein Polizeieinsatz im Gange. Deswegen in beiden Richtungen hier eine Umleitung angesagt. Geblitzt wird in Ettlingen in der Rheinstraße und in Mannheim steht einer Anhänger in der Käfertaler Straße Höhe Eichbaum, wenn ihr in Richtung Stadt unterwegs seid. Falls ihr auch noch was entdeckt, dann bitte Sprachnachricht an 08000 34 35 36. Wir sind Jens und Steffi.
1: Guten Morgen.
3: Und wünschen euch einen tollen Freitag.
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0: Herzlich willkommen im Freitag, Radio Regenbogen am Morgen mit Jens und Steffi, 5.38 Uhr.
1: Wir bräuchten noch jemanden für unseren Film, der den Titelsong macht.
0: Oh, ich könnte es machen.
1: Ja, so ungefähr muss das abgelaufen sein, das Gespräch zwischen Madonna und ihrem Schauspielkollegen am Set von The Next Best Thing.
0: Da hat Madonna dann nämlich wirklich den Titelsong für gemacht. Ist auch geil, wenn du einfach sagen kannst, ach, ich mach das mal eben.
1: Ja, ja.
0: Kein Problem, gib her.
1: Ja, ja.
0: American Pie heißt der Song, gibt's jetzt für euren Start in den Tag bei Radio Ring.

0: Guten Morgen zusammen, es ist 5.49 Uhr. Rein geht's in diesen Freitag, der Morgen bei Radio Regenbogen mit Jens und Steffi.
1: Guten Morgen und wir stecken mittendrin. Die Weinlese, die läuft teilweise noch, auch teilweise schon abgeschlossen, aber die Weinfeste, die sind voll am Start.
0: Prösterchen.
1: Wichtiger Termin immer für alle Südbadener. Dieses Wochenende Schneggefest im Pfaffenweiler. Da ist wirklich der Teufel los. Oberkircher Weinfest ist auch und auch an der Bergstraße wird gefeiert.
0: Und es gibt ja die alte Weisheit vor Gericht, auf hoher See und auf dem Weinfest sind wir alle gleich. Zumindest fast alle. Achtet mal drauf, ob ihr diese Weinfesttypen jetzt am Wochenende bei euch zum Beispiel auch wiedererkennt hier.
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0: Schön, dass wir gemeinsam in den Freitag starten. Radio Regenbogen am Morgen mit Jens und Steffi.
1: Guten Morgen zusammen.
0: Wir kennen alle diese klassischen Kindereinschlaflieder. La, le, lu, Schlaf, Kindlein, Schlaf. Dass Kinder aber zu einem DJ-Set einschlafen, ist dann doch eher ungewöhnlich.
1: Der Sohn von Tino Piontek, das ist Purple Disco Machine, ist tatsächlich aber bei seinen Konzerten, während das Set lief, immer wieder eingeschlafen. Also, wenn ihr demnächst mal verzweifelt Schäfchen zählt, vielleicht mal das hier anschalten. Beat of Your Heart, Purple Disco Machine und Ausdis gibt's gleich nach 6 im Morgen hier bei Radio Regenbogen.
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0: Ein warmer, aber windiger Freitag wird das heute. Bis zu 30 Grad gibt's. Wie wird das Wochenende?
3: In der Nacht von Freitag auf Samstag kommt feuchtere Luft rein und auch ein kleines Kaltfröntchen. Und deswegen geht zum Teil der Samstagmorgen nass los. Das gibt sich aber im Laufe des Tages schnell wieder. Die Sonne kommt zurück, die Wolken werden weniger. Die Temperaturen allerdings am Samstag nur noch in Anführungszeichen um die 25 Grad. Sonntag dann schon wieder viel, viel wärmer, ein makelloser Tag. Morgens einzelne Nebelfelder, die sind schnell weg. Und sonst einfach tiefblauer Sonntagshimmel und am Nachmittag wieder knapp an die 30 Grad ran und der Montag wird sogar noch ein bisschen wärmer.
1: Es ist Freitagmorgen, der 4. September. Dankeschön, Jörg. Jetzt die Infos.
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4: Das sind die Themen um 6 Uhr. VW-Aufsichtsrat stimmt Sanierungsplan zu. Und die gute Nachricht aus Bühl, Freude über neue Stadthymne. Ich bin Susanne Weise. Schönen guten Morgen. Überraschende Einigung bei Volkswagen. Der Aufsichtsrat hat dem Sparpaket des Konzernvorstandes einstimmig zugestimmt. Dabei will der Autobauer in den kommenden Jahren unter anderem weitere 50.000 Stellen weltweit streichen. Radio Regenbogen-Reporterin Ursula Winkler.
5: Es sind tiefe Einschnitte. Zusätzlich zum bereits beschlossenen Arbeitsplatzabbau werden weitere zehntausende Stellen gestrichen. Wie viele Jobs hierzulande abgebaut werden, ist noch unklar, aber es wird ein deutlicher Anteil sein. Ab dem Jahr 2031 stehen außerdem 4 Standorte auf der Kippe. Die VW-Werke Emden, Zwickau und Hannover sowie das Audi-Werk in Neckarsulm. Für sie könne aktuell keine wettbewerbsfähige Folgebelegung gewährleistet werden, hieß es. Konkrete Schließungen sind damit noch nicht beschlossen. Erst soll versucht werden, alternative Verwendungsmöglichkeiten zu finden.
4: Wenn die Fußballvereine künftig beim Thema Sicherheit im Stadion schlampen, müssen sie bezahlen. Diese und 9 weitere Maßnahmen sind am Abend in Stuttgart beschlossen worden. Hintergrund sind die Ausschreitungen beim Pokalspiel zwischen Mannheim und Kaiserslautern. Baden-Württembergs Innenminister Manuel Hagel und Vertreter der Fußballclubs halten aber grundsätzlich an den Stadionallianzen, sprich am gemeinsamen Austausch fest, sagt uns Hagel.
6: Wenn vor Ort was verrutscht wie in Mannheim und es waren fürchterliche Bilder und das darf nicht sein und so sollte es nicht sein und das werden wir unterbinden. Deshalb haben wir heute 10 Handlungsfelder für Hochrisikospiele entwickelt, die wir jetzt als Maßnahmen in den regionalen Stadionallianzen umsetzen werden. Und gleichzeitig haben wir gesagt, schaffen wir eine Rechtsgrundlage, wo wir dann in Zukunft Bußgelder erheben können, wenn ein einzelner Verein gegen diese Vereinbarungen in der regionalen Stadionallianz auch verstößt.
4: Der Gefahrgutalarm am Hauptstadtflughafen BER ist beendet. Auslöser war eine Frau, die an einem Servicepoint der Bundespolizei behauptet hatte, eine gefährliche Substanz bei sich zu haben. Mehr ist dazu aktuell noch nicht bekannt. Der öffentliche Bereich des Terminal 1 musste teilweise geräumt werden. Der Flugbetrieb lief zwar weiter, es gab aber einzelne Verspätungen und Flugausfälle. Und die gute Nachricht aus dem Kreis Rastatt. Die Stadt Bühl hat jetzt ihre eigene Hymne. Die soll das oft beschworene Bühl-Gefühl vermitteln. Ab heute ist der gleichnamige Reggae-Song des Singer-Songwriters Chris Cosmo auf allen gängigen Plattformen zu hören. Und auch auf Cosmos neuem Album wird er ab Ende des Monats enthalten sein. Dann ist auch ein Konzert im Bürgerhaus Neuer Markt geplant.
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1: Ein kaputtes Fahrzeug und Personen auf der Autobahn haben wir gerade auf der A5 Basel-Karlsruhe zwischen Riegel und Herbolzheim. Das Ganze auf dem Standstreifen. Dann die A5 Darmstadt Richtung Heidelberg. Da ist die Ausfahrt am Kreuz Weinheim rüber zur A659 nach Firnheim gesperrt. Und auch eine Sperrung haben wir auf der B44 in Lampertheim zwischen Hollandweg und Ortsausgang auf der Mannheimer Straße. In beiden Richtungen läuft momentan ein Polizeieinsatz. Deswegen Umleitung hier über Lampertheim, Groß Richtung Groß-Gerau, ebenfalls dann um den Ort herum. Geblitzt wird in Leingarten, in der Liebigstraße, in Renningen, in der Nord-Süd-Straße. Und wenn ihr auch noch was entdeckt, dann bitte kurz Bescheid geben. WhatsApp-Sprachnachricht an 08000 34 35 36. Dankeschön, gute Fahrt zusammen.
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0: Guten Morgen.
1: Hey, hi, hi.
0: Weiter geht's auch heute Morgen mit euren Lieblings-Cash-Hits. Jede Stunde ist es ganz einfach und chillig auf dem Weg zur Arbeit möglich, 100 Euro einzusacken, ja, mit all deinen Lieblings-Hits.
1: Jetzt in der 6 Uhr Stunde achte dir bitte auf diesen Lieblings-Cash-Hit, The Riddle von Nick Kershaw. Und den kann man eigentlich nicht verpassen, weil man immer so doll mitsingen muss. Sobald ihr den hört, schnell anrufen 08000 34 35 36. Und mit ein bisschen Glück gehören die 100 Euro euch.
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0: Ihr habt euch nicht verhört. So schnell kann es gehen.
1: Ja.
0: Und dann ist er gelaufen, unser Radio-Regenbogen-Lieblings-Cash-Hit. Diesmal war es Nick Kershaw mit The Riddle.
1: Und so schnell könnt ihr 100 Euro kassieren. Bei Claudia aus Angelbachtal hat es auch geklappt. Herzlichen Glückwunsch an dieser Stelle, ja?
0: In der nächsten Stunde habt ihr wieder die Chance, Lieblings-Cash-Hits zu hören und anzurufen. Was der nächste Song ist, erfahrt ihr um kurz nach 7.

0: Gemeinsam geht's in den Freitag und auch so langsam Richtung Wochenende. Yeah. Radio Regenbogen am Morgen mit Jens und Steffi.
1: Morgen.
0: Wie sicher ist Fußball in Baden-Württemberg? Nach den Ausschreitungen rund um das Derby Waldhof Mannheim gegen Kaiserslautern ist die Frage wieder voll da.
1: Jetzt gerade vor wenigen Stunden saßen die Vereine dazu beim Innenminister in Baden-Württemberg, Manuel Hagel. Und von der ersten bis zur vierten Liga haben sich dabei einen 10-Punkte-Plan gebildet und auch unterschrieben, der auch beinhaltet, dass die Kosten für Polizeieinsätze vom Verein übernommen werden müssen, wenn die Sicherheitsregeln nicht beachtet werden. Das geht aufgrund dieser Stadionallianzen. Weiß unsere Sportreporterin Rebecca Allgeier, da werden für jeden Standort eigene Regeln festgelegt, Rebecca.
2: Heißt kurz, alle an einen Tisch. Vereine, Polizei, Kommunen und Fanprojekte sollen für jeden Standort gemeinsam schauen, was braucht genau dieses Stadion, genau dieses Spiel. Und vor jeder Partie wird dann neu bewertet, wie brisant sie ist und ob noch mehr Kräfte nötig sind.
0: Also die legen quasi die Regeln für jedes Spiel individuell fest. Das bedeutet auch das Gleiche für die zukünftigen Spiele beim SV Waldhof Mannheim. Und da werden die Zügel jetzt ein bisschen enger gezogen.
2: Vor allem sollen die Sicherheitsmaßnahmen verstärkt werden durch noch strengere Einlasskontrollen. Und für jedes sogenannte Hochrisikospiel gibt es ja ein Sicherheitskonzept. Und wird das nicht eingehalten, dann muss der Verein in Zukunft zahlen. Also nicht pauschal, sondern nur, wenn es aus dem Ruder läuft, so wie in Mannheim. Und klar,

0: war das Pokalspiel auch, ich sag mal, sowas wie der Auslöser für das Treffen gestern Abend.
1: Passgenauere Regeln und die Möglichkeit, die Vereine dann mit der Kostenübernahme zur Verantwortung zu bringen. Das Ergebnis des Treffens der Fußballer mit Manuel Hagel.

0: Hey, es ist Freitagmorgen. Wir sind alle da. Das ist schon mal gut.
1: Und wichtig auch.
0: 6:25 Uhr ist jetzt auch nicht die schlechteste Uhrzeit, um mal kurz drüber nachzudenken, was will ich eigentlich gleich für einen Song hören? Das Radio Regenbogen Hit-Duell. Die Zeit, die nur euch gehört hier. Team Steffi gegen Team Jens. Jeden Morgen bringen wir jeweils einen Song mit und ihr sagt, was ihr hören wollt über unsere WhatsApp 08000 34 35 36. Und wenn ich mir die Songs so angucke, Steffi, heute spielt Team Verzweiflung.
1: Ja, also ich meine, come on.
0: Nicht, weil du verzweifelt bist, sondern wegen des Songs quasi. Ach. Team Verzweiflung gegen Team Erlösung sozusagen.
1: Also so finde ich, kann man es jetzt gar nicht sagen, aber das ist so crazy. 20 Jahre war der Song weg, in der Versenkung. Keiner hat mehr so richtig dran gedacht. Und jetzt krasser zweiter Frühling durch Social Media, der ist jetzt wieder auf Platz 12. Platz 12 der Charts, und ja, ich will das mit euch feiern, den Song. Leute, wir sind Helden. Wie geil ist das?
0: Ja, der ist schon ganz
1: Jens,
0: cool.
1: Jens, wo ist die Euphorie für meinen Song? Entschuldige bitte mal.
0: Nein, ich habe keine Euphorie für deinen Song.
1: Ich danke.
0: Ich habe Respekt für deinen Song, aber keine Euphorie.
1: Dann mach was Besseres.
0: Das ist ziemlich kreativ. Ich glaube aber trotzdem, dass ich mit diesem Song heute die Oberhand behalten werde, weil alle kennen dieses Gefühl. Freitagmittag von der Arbeit nach Hause und dann so, Wochenende.
1: Ich will nur sagen, die Leute sind noch auf der Arbeit.
0: Ja, aber man kann sich schon mal ein bisschen vorfreuen mit CC Peniston und Finally, den würde ich gerne hören.
1: Also, man kann jetzt nicht, wir sind Helden, als die super deutsche Band abwählen. Leute, bitte einfach Team Steffi schreiben, dann seid ihr fein für den Freitag und kommt gut rein.
0: Ja, schauen wir mal, wie es ausgeht, gleich nach 6:30.
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1: Warm, aber windig, es wird ein wilder Freitag. Jörg.
13: Heute gibt's Sonne, Wind und Wärme, gleichzeitig ein paar wenige Wolken als Garnitur und am Nachmittag Temperaturen von 30 Grad und sogar ein bisschen drüber. Also ein richtiger Sommertag, aber das Besondere heute ist, dass gleichzeitig auch ganz schön viel Wind dazu weht, vor allem auch auf den Bergen.
0: Es ist Freitagmorgen, der 4. September, 6:30.
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14: Ich bin Susanne Weise. Schönen guten Morgen.
7: Der Aufsichtsrat von VW hat dem Sanierungsplan des Vorstandes zugestimmt. Weltweit sollen demnach weitere 50.000 Stellen wegfallen. Außerdem stehen 4 deutsche Werke auf der Kippe. Für die Standorte Emden, Zwickau, Hannover und Neckarsulm könne keine wettbewerbsfähige Folgebelegung gewährleistet werden, heißt es. Und in Berlin öffnet heute die internationale Funkausstellung IFA für Privatbesucher. Rund 2000 Aussteller präsentieren technische Neuheiten, darunter Saugroboter, die Treppen steigen können, oder einen Backofen, der mit Hilfe von KI über 100 Gerichte erkennen und die korrekten Einstellungen vornehmen kann.
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14: Mit Denise Proschek, guten Morgen. Wenn Fußballvereine bei der Sicherheit im Stadion schlampen, müssen sie zahlen. Das ist eine von 10 Maßnahmen, die gestern Abend in Stuttgart beschlossen wurden. Trotz der Ausschreitungen beim Pokalspiel zwischen Mannheim und Kaiserslautern halten Innenminister Manuel Hagel und Vertreter der Fußballclubs an den Stadionallianzen, also am gemeinsamen Austausch, fest. Daniel Förderer von der TSG Hoffenheim.
15: Was mich gefreut hat, war, dass das Thema Bußgeld gar nicht im Vordergrund stand. Für uns von der TSG, wir leben das Konzept Stadionallianz bereits seit Jahren erfolgreich. Wir haben auch ganz kurz Mannheim noch einmal thematisiert, aber jetzt nicht tiefgreifend. Jetzt, wo man es weiß, was war, woran kann es gelegen haben. Und das hilft halt allen anderen auch. Dann werden wir bei uns auch noch mal drauf schauen.
14: Die Polizei in Heilbronn braucht Hilfe bei der Identifizierung eines Mannes. Sie hat online ein Foto von ihm veröffentlicht. Er wurde am 1. August tot aus dem Neckar geborgen. Bisher gibt's keine Hinweise auf ein Gewaltverbrechen. 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Der Vogelpark Vogelwiese in Ludwigshafen-Ruchheim darf weiter nicht betrieben werden. Das Verwaltungsgericht Neustadt hat das Verbot bestätigt. Hintergrund sind laut Gericht schwere Mängel bei Fütterung, Trinkwasser, Hygiene und tierärztlicher Versorgung sowie zahlreiche Tierverluste.
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0: Guten Morgen. Reinigungsarbeiten haben wir gerade auf der A5. Wenn ihr von Darmstadt Richtung Heidelberg unterwegs seid, am Kreuz Weinheim ist die rechte Spur wegen einer Ölspur momentan gesperrt. Dann nochmal, Kreuz Weinheim Überleitung zur A659 Richtung Firnheim momentan dicht. Und auf der B44 in Lampertheim, die Mannheimer Straße zwischen Hollandweg und Ortsausgang, läuft ein Polizeieinsatz. Deswegen in beide Richtungen hier momentan Sperrung der Straße. Geblitzt wird in Steinenbronn in der Schöneicher Straße und in Laufen am Neckar in der Stuttgarter Straße. Wenn ihr noch was gesehen habt, dann bitte kurz Bescheid sagen, Sprachnachricht an 08000 34 35 36. Zusammen kommen wir besser durch. Hier ist der Morgen bei Radio Regenbogen mit Jens und Steffi.
1: Guten Morgen.
0: Und mit dem Radio Regenbogen Hit-Duell. Heute Morgen Team Verzweiflung gegen Teamerlösung.
1: Wie du das so sagst, wirklich.
0: Ja. Es geht ja um die Songs, nicht um die Personen dahinter. Wir sind Helden. Von hier an blind spielt gegen Cici Peniston und Finally.
1: Das Ding ist halt immer, wir dürfen das nicht entscheiden, sonst würden wir uns ja jeweils für unseren eigenen Song entscheiden.
0: Ja,
1: sondern ihr entscheidet das. Und Susanne Weise hat natürlich das amtliche Ergebnis mitgebracht und sagt uns jetzt...
0: Hast du das heute wirklich auf dem Papier geschrieben?
7: Wie immer, heute okay. Aber auf dem extra großen Zettel.
1: Damit es auch ganz klar und deutlich wird,
7: ganz
1: wer
7: klar.
1: Macht das Rennen?
7: Team Verzweiflung, Steffi.
1: Yeah! Oh Leute, ich freue mich wirklich. Ich kann nicht glauben, dass der jetzt bei uns hier läuft. Von Jan Blind, wir sind Helden.
16: Sisi.
1: Für euch.
16: Sisi.
1: Und wir sind überhaupt nicht verzweifelt. Wir starten einfach richtig gut in den Freitag.
16: Oh, Sisi.
0: Und ich war so, nein, ich sag's nicht. Na gut.
1: Dankeschön.
0: Jetzt bin ich verzweifelt.

0: Ich weiß aber auf jeden Fall, wo ihr seid, bei Radio Regenbogen.
1: Und warum geht der jetzt nochmal gerade so ab, dieser Song, Steffi?
0: Weil TikTok.
1: Weil TikTok?
0: Das ja, aber ist einfach, ja, der wird hinter...
1: Mit der politischen Lage der Welt? Oder
0: nee, was? Das wird er... Auf TikTok, die politische Lage der Welt.
1: Die
0: Nein.
1: politische Lage der Welt ist auf TikTok
0: Nein,
1: aber sehr
0: halt,
1: Thema.
0: Da gibt es ein paar kleine TikTok-Tänze dazu und dann steigt der halt auf einmal wieder in die Charts ein. Okay. Und wir sind Helden, freut das natürlich.
1: Ein Song von 2006 war das.
0: Ja,
1: heute
0: 20
1: Gewinner
0: Jahre.
1: Im ja. Radio Regenbogen-Hit-Duell.
0: Freuen wir uns. Team Steffi freut sich.
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0: Black Eyed Peas bringen uns ganz entspannt in den Freitag. Radio Regenbogen am Morgen mit Jens und Steffi.
1: Guten Morgen, 6.43 Uhr. Es ist witzig, dass rückblickend die Woche immer super schnell rumgegangen ist. Auch diese Woche hatte ich irgendwie das Gefühl, oder Steffi?
0: Geht's Tag auch weg, so? Freitag.
1: Ja, das Gefühl, so einen Montag oder so einen Dienstag mal im Bauch zu haben, irgendwie, oh, das geht jetzt schnell rum, keine Sorge. Das würde helfen. Heute ist Freitag, wir planen wieder gemeinsam das Wochenende. Schlossbeleuchtung in Heidelberg steht am Wochenende zum Beispiel wieder an. Die letzte leider für dieses Jahr. Aber ansonsten ist auch viel los bei uns in der Region.
0: Ihr wollt ein Family-Wochenende planen, das geht richtig gut raus mit euch ab vom Sofa runter. In Bensheim ist Bergstresser Winzerfest ab Samstag. Die ganze Altstadt voll mit Musik und Feststimmung. Natürlich Weinessen und dieser schönen spätsommerlichen Atmosphäre.
1: Beats und Bummeln ist in Mannheim angesagt, an der alten Feuerwache. Vintage, Vinyl, Drinks und zack ist der Nachmittag weg.
0: Und in Heidelberg ist der Schildkrötenlauf im Zoo. Oh. Sonntag Bewegung für dich und auch für die Tiere. Familienfreundlich ist es und für einen guten Zweck. Dann kann man erste Runde spazieren und dann Tiere gucken.
1: Trödeln, trinken, Familienmensch spielen. Alles drin in diesem Wochenende. Wir wünschen euch ganz viel Spaß.
2: Stop.

0: Herrlicher Song, so schön leicht, als ob man fliegt. Kygo, Save My Love. Der Morgen bei Radio Regenbogen, wir fliegen zusammen in diesen Freitag. Es ist 7:10. Wir sind Jens und Steffi.
1: Guten Morgen und wir hatten es eben davon. Es ist wieder ordentlich Halligalli an dem Wochenende hier bei uns in der Region. Viele Veranstaltungen.
0: Ja.
1: Mach's nochmal. Viele von uns haben ja auch Spaß beim Glücksgefühle-Festival auf dem Hockenheimring. Ja. Darum die sehr berechtigte Nachfrage von Kerstin aus Graben-Neudorf. Sie ist Samstag, Sonntag da und fragt, was brauche ich denn da? Pulli, was brauche ich, ein T-Shirt? Jörg.
2: Am Samstagmorgen nicht wundert, wenn es plötzlich kurz herbstlich aussieht und rumschifft. Aber das ist wirklich nur kurz am Nachmittag. Geht schon wieder auf, die Sonne kommt zurück. Sonntag tagsüber dafür dann ein sensationeller Tag mit blauem Himmel und allem drum und dran. Und geht dann schon wieder auf 26 bis 29 Grad rauf. Also der Sonntag ist wirklich nochmal ein Tag, der auffällig sein wird. Einfach weil der Himmel so blau ist.
0: Okay, also wenn Selfies am Wochenende, vielleicht vom Festival oder woanders bei uns in der Region mit dem Himmel im Hintergrund, dann auf jeden Fall Sonntag. Yeah.

0: einen wunderschönen guten Morgen. Wir sind wieder da. Freitagmorgen. Einmal dürfen wir noch. Hier ist der Morgen bei Radio Regenbogen mit Jens und Steffi.
1: Ja, und das Witzige ist, wir wollten gerade was zu Boybands und Girlbands erzählen. Wie gut, dass die Backstreet Boys auch gerade liefen. Wir reisen mal zurück kurz. Die Jugend reißt sich um das erste Pokémon-Spiel, während in den Kinos Independence Day über die Leinwand flimmert. 1996. Mein Geburtsjahr übrigens auch. Und das war halt eben diese Hochphase von den Boy- und Girl-Groups.
0: Mittendrin in dieser Ära auch die hier.

0: nach 7 hier bei Radio Regenbogen mit allen deinen Lieblingshits. Starten wir diesen Freitagmorgen.
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8: Morgens ist es wieder ungewohnt warm, bis zu 20 Grad aktuell. Das sind aber auch wirklich schon die Vorboten für den Tag. Jörg.
9: Heute gibt's viel Sonne, wenig Wolken und einen Hauch von Sommer. Ein bisschen mehr als ein Hauch für September, weil die Temperaturen auf 30 Grad und ein bisschen drüber steigen. Und was auch noch auffallend sein wird, der Wind dazu. Wer irgendwie ein Segelbootchen hat an irgendeiner Stelle, irgendwo in der Regenbogenwelt, auf irgendeinem Gewässer, was nicht allzu schnell fließt, der wird es heute benutzen wollen. So viel Wärme und so viel Wind gleichzeitig, das gibt's selten.
0: Na, denn mal ruf auf die Jolle. Es ist Freitagmorgen, der 4. September.
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10: Das sind die Themen um 7 Uhr. VW-Aufsichtsrat beschließt Sparmaßnahmen, weitere 50.000 Stellen weltweit weg. Und die gute Nachricht aus Heidelberg, die Goldkatze hat einen Namen. Ich bin Susanne Weise, schönen guten Morgen. Überraschende Einigung bei Volkswagen. Der Aufsichtsrat hat dem Sparpaket des Konzernvorstandes einstimmig zugestimmt. Dabei will der Autobauer in den kommenden Jahren unter anderem weitere 50.000 Stellen weltweit streichen. Radio Regenbogen-Reporterin Ursula Winkler.
11: Es sind tiefe Einschnitte. Zusätzlich zum bereits beschlossenen Arbeitsplatzabbau werden weitere zehntausende Stellen gestrichen. Wie viele Jobs hierzulande abgebaut werden, ist noch unklar, aber es wird ein deutlicher Anteil sein. Ab dem Jahr 2031 stehen außerdem 4 Standorte auf der Kippe. Die VW-Werke Emden, Zwickau und Hannover sowie das Audi-Werk in Neckarsulm. Für sie könne aktuell keine wettbewerbsfähige Folgebelegung gewährleistet werden, hieß es. Konkrete Schließungen sind damit noch nicht beschlossen. Erst soll versucht werden, alternative Verwendungsmöglichkeiten zu finden.
10: Wenn die Fußballvereine künftig beim Thema Sicherheit im Stadion schlampen, dann müssen sie zahlen. Diese und 9 weitere Maßnahmen sind gestern Abend in Stuttgart beschlossen worden. Baden-Württembergs Innenminister Manuel Hagel und Vertreter der Fußballclubs halten nach den Ausschreitungen beim Pokalspiel zwischen Mannheim und Kaiserslautern aber grundsätzlich an den Stadionallianzen fest. Oliver Lecky, Finanzvorstand des SC Freiburg, freut sich darüber.
12: Dass wir es geschafft haben, einerseits die Zukunft der Stadionallianzen ganz klar zu bekräftigen, dass das weiter der Baden-Württemberger Weg sein soll. Aber wir es auch schaffen, sozusagen aktuelle Ereignisse nicht zu ignorieren. Denn die Bilder haben uns alle nicht gefallen, sie haben uns geschockt. Und das gilt es auch nicht auszuklammern. Von daher danke ich allen Beteiligten für die Diskussion am heutigen Tag.
10: Nach dem Fund eines verdächtigen Gegenstandes an einem Umspannwerk in Dormagen zwischen Köln und Düsseldorf geht die Polizei von einem Sabotagedelikt aus. Den Ermittlern liege ein Bekennerschreiben vor, in dem auch schon andere öffentlich bekannte Verdachtsfälle in NRW und Brandenburg erwähnt seien, sagte ein Sprecher der Kölner Polizei. Die Untersuchungen an dem verdächtigen Gegenstand, den ein Spaziergänger am Abend in Dormagen entdeckt hatte, sind demnach noch nicht abgeschlossen. Möglicherweise handele es sich dabei um eine Abschussvorrichtung. Die Polizei überprüft jetzt weitere Umspannwerke in der umliegenden Region. Und die gute Nachricht aus der Rhein-Neckar-Region. Die jüngste Goldkatze im Heidelberger Zoo ist gesund und fit. Und auch das Geschlecht kam jetzt bei der letzten Untersuchung raus. Es ist ein Weibchen. Deshalb gaben ihre Pfleger der Kleinen laut Zoo auch den Namen Mai. Das ist chinesisch und bedeutet schön. In ihrer Heimat sind Goldkatzen massiv bedroht. Europaweit leben nur 9 Tiere dieser Art in Zoos, 5 davon in Heidelberg.
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0: Wir haben eine Ölspur momentan auf der A5 Darmstadt Richtung Heidelberg. Laufen Reinigungsarbeiten und zwar Höhe des Kreuzes Weinheim ist die rechte Spur deshalb gesperrt. Und die Ausfahrt zur A659 Richtung Viernheim ist ebenfalls dicht. A98 Schaffhausen Richtung Weil am Rhein zwischen Kandern und Eimeldingen. Auch hier eine Ölspur auf der Autobahn. Und geblitzt wird in Marxzell, Albtalstraße sowie in Zell im Wiesental in der Bundesstraße. Habt ihr auch noch was entdeckt? Dann sagt bitte kurz Bescheid, WhatsApp-Sprachnachricht an 08000 34 35 36. Wir wünschen euch gute Fahrt.
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8: Guten Morgen.
0: Hey, schönen Freitagmorgen.
8: Freitag, oh, wie schön. Ja. Dann machen wir doch was Passendes dazu. Ja. 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
0: Und diese Stunde ist der Lieblings-Cash-Hit Lady Gaga mit The Edge of Glory. Der geht auch ordentlich nach vorne. So. Das haben wir uns jetzt schon mal eingeprägt. Wenn ihr den Song bei uns gleich hört, ruft an 08000 34 35 36. Und mit ein bisschen Glück gewinnt ihr die 100 Euro.
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0: eine schöne Lässigkeit dieser Nummer. En vogue, don't let go. Das Richtige für diesen Freitagmorgen. Jens und Steffi hier.
1: Morgen.
0: Bei Radio Regenbogen, 7.11 Uhr. Stößchen. Ab heute zum Beispiel beim Schneckefest.
1: Farbe weiter.
0: Und auch in der Pfalz wird angestoßen. Da startet zum Beispiel heute die Saumagenkerwe in Karlstadt. Viel Spaß, Alter.
1: Ist ein bisschen die beste Zeit des Jahres, Spätsommer. Ja, tolle Sonnenuntergänge, ein bisschen Wein dazu und so die letzten Sonnenstrahlen im Glas.
0: Es wird ja nochmal 30 Grad am Wochenende.
1: Ja, aber ich finde die Abende, die haben schon so, da merkt man, dass der Spätsommer ist.
0: Ja.
1: Ganz genauso wie bei diesen besonderen Menschen, die wir uns jedes Jahr garantiert auf einem Mainfest treffen können. Sie sind überall.
2: Der, ich muss morgen früh raus, Typ.
3: 18.37 Uhr.
1: Noch ein Schluck?
2: Nee, danke, ich muss morgen früh raus.
3: 22.12 Uhr.
1: Ein Viertel noch.
2: Nee, danke, ich muss morgen früh raus.
3: 2.43 Uhr.
2: Ich muss heute, ach, scheiß auf, geh her. Der Kanal nicht voll.

0: Das ist er. Das Üben hat sich gelohnt. Das war der Lieblings-Cash-It dieser Stunde. Edge of Glory von Lady Gaga.
1: Und der war natürlich wieder 100 Euro wert mitgeübt und dadurch direkt gewonnen hat Janina aus Laufen.
0: Herzlichen Glückwunsch.
2: Ja, sehr schön. Vielen Dank.
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0: Wunderschönen Freitag. Schön, dass wir gemeinsam reinstarten. Radio Regenbogen am Morgen mit Jens.
1: Und Steffi. Und gleich noch mehr von euren Lieblingshits. Joshua Caddis ist mit dabei. Jesse. Wir machen schon mal die Fingerchen warm fürs geile Klavierintro gleich. Und Bibi Rexha und Faithless. New Religion gibt's gleich nach den neuesten Infos.
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0: Ein warmer, aber windiger Freitag wird das heute mit bis zu 30 Grad. Der Ausblick fürs Wochenende, Jörg.
13: In der Nacht von Freitag auf Samstag kommt feuchtere Luft rein und auch ein kleines Kaltfröntchen. Und deswegen geht zum Teil der Samstagmorgen nass los. Das gibt sich aber im Laufe des Tages schnell wieder. Die Sonne kommt zurück, die Wolken werden weniger. Die Temperaturen allerdings am Samstag nur noch in Anführungszeichen um die 25 Grad. Sonntag dann schon wieder viel, viel wärmer, ein makelloser Tag. Morgens einzelne Nebelfelder, die sind schnell weg. Und sonst einfach tiefblauer Sonntagshimmel und am Nachmittag wieder knapp an die 30 Grad ran und der Montag wird sogar noch ein bisschen wärmer.
1: Es ist Freitagmorgen, der 4. September, 7:30 Uhr.
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14: Ich bin Susanne Weise. Schönen guten Morgen. VW steht vor einer möglicherweise entscheidenden Aufsichtsratssitzung. Die Werke in Emden, Zwickau, Hannover und Audi in Neckarsulm stehen auf der Kippe. Eine Mehrheit von 62% der Bundesbürger spricht sich unterdessen für eine besondere staatliche Unterstützung der heimischen Autoindustrie aus. Das zeigt der aktuelle Deutschland-Trend. Und die deutschen Basketballerinnen treffen zum Auftakt der Heim-WM in Berlin auf Spanien. Los geht's um 17.45 Uhr.
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15: Mit Denise Proschek, guten Morgen. Im Fall um die Carolina-Burger-Realschule Plus in Ludwigshafen hat Bildungsministerin Ute Eiling-Hütig jetzt ihren Plan verkündet. Eine neue Schulleitung und die volle Unterstützung von Land und ADD sollen die Schule in ruhigeres Fahrwasser bringen. Sie war durch Gewalt- und Vandalismusvorfälle in die Schlagzeilen geraten. Zuletzt hatten sich auch Lehrer und Schulleitung in den Haaren. ADD-Präsident Andreas Kruppert.
16: Es geht überhaupt nicht darum, dass wir in irgendeiner Art und Weise hier die Schule übernehmen oder etwas machen, sondern es geht darum, dass wir mit unterstützen, um hier den Schulfrieden nochmal herzustellen. Und ich glaube, da ist es wichtig, dass man auch Präsenz zeigt. Wir brauchen einen Neustart für diese Schule. Das sind wir den Schülerinnen und Schülern schuldig.
15: Wie geht's mit dem Audi-Werk in Neckarsulm weiter? Der Standort gehört zu den 4 Werken, für die noch keine sichere Zukunft feststeht. Der VW-Aufsichtsrat hat überraschend am Abend den Abbau von weiteren 50.000 Jobs beschlossen. Neben Neckarsulm stehen die Werke in Emden, Hannover und Zwickau weiter auf der Kippe. Zum letzten Mal in diesem Jahr leuchtet morgen das Heidelberger Schloss. Die Stadt rechnet mit rund 10.000 Besuchern. Wegen des hohen Andrangs kann es allerdings zu Verkehrsbeeinträchtigungen kommen. Ab 16 Uhr sind mehrere Straßen gesperrt, darunter die Alte Brücke und ab 21 Uhr auch die Theodor-Heuss-Brücke. Auch im ÖPNV gibt's Fahrplanänderungen. 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
1: Reinigungsarbeiten laufen heute Morgen auf der A5 Darmstadt Richtung Heidelberg. Am Weinheimer Kreuz muss eine Ölspur weggeputzt werden. Die rechte Spur ist deshalb gesperrt. A98 Schaffhausen Richtung Weil am Rhein. Auch hier eine Ölspur und ein kaputter LKW zwischen Kandern und Eimeldingen auf dem Standstreifen. A98 Schaffhausen Weil am Rhein. Das ist nochmal die gleiche Strecke. Hier ist die Ausfahrt Binzen wegen einer Ölspur gesperrt. Geblitzt wird in Pforzheim in der Friedrich-Ebert-Straße und in Neckar-Bischofsheim im unteren Eichertstal. Habt ihr noch was entdeckt? Staus, Blitzer, gefährliche Stellen? Dann sagt bitte kurz Bescheid. WhatsApp-Sprachnachricht an 08000 34 35 36. Dankeschön. Wir sind Jens und Steffi.
0: Guten Morgen, kommt gut ins Wochenende.
1: Und wünschen euch eine gute Fahrt.
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0: Ach, Jens packt die Taschenlampe an seinem Handy aus. Stell dir mal vor, du hättest einen Song, der so heißen würde wie du.
1: Oh Gott.
0: Jens.
1: Jensi, paint the picture.
0: Wir können den umdichten. Das war Jesse. Jesse war das.
1: Wir können auch mit Steffi, paint the picture.
0: Geht mit allen Namen. Wir dichten euch für... Entschuldigung. Komm wieder zurück hier.
1: Kurz eskaliert.
0: Du hast keinen Song, der deinen Namen... Dein Namen trägt.
1: Noch nicht.
0: Wir kommen zum nächsten Song und der geht aus Alt macht neu.
1: Ja, das hat sich DJ Franz Zimmer gedacht. Franz Zimmer kennen wir alle als Alle Farben und er hat aus diesem Song hier... einen Remix gemacht und ihm ein bisschen moderne Energie gegeben, ja?
0: Heißt jetzt Baby Goodbye?
1: Ja.
0: Gibt es schon einige Ähnlichkeit? Könnt ihr mal drauf hören gleich.
1: 100%.
0: Baby Goodbye von Allen Farben jetzt zum gemeinsamen Tag starten. Baby,

0: Wunderschönen Freitag. Radio Regenbogen am Morgen mit Jens und Steffi und wir starten gemeinsam rein.
1: Es ist 7:45 und das ist neue Musik von One Republic. Need Your Love.

0: Gemeinsam freuen wir uns, dass Freitag ist.
1: Mal, wie synchron und flüssig das läuft, wie dieser Song hier heute Morgen, oder?
0: Wir stecken mittendrin. Die Weinlese läuft teilweise noch, aber die Weinfeste, die sind voll am Start. Ein wichtiger Termin auch für alle Südbadener. Dieses Wochenende Zwiebelkuchenfest in Burgheim.
1: Dann ist in Oberkirch auch noch Weinfest. Liebe Grüße in die Ortenau und auch an der Bergstraße wird gefeiert beim Winzerfest. Steffi, ich und das ganze Radio Regenbogen-Team wünschen euch ganz viel Spaß. Es gibt ja diese alte Weisheit: Vor Gericht, auf hoher See und auf dem Weinfest sind wir alle gleich.
0: Wer kennt sie nicht, die Weisheit?
1: Zumindest fast alle. Ihr könnt ja mal darauf achten, ob ihr zum Beispiel diesen Weinfesttypen am Wochenende bei euch auf dem Fest auch wiedererkennt.
2: Der Kfzler.
3: So, nochmal in Scholle bitte, aber du weißt Bescheid. VW. Viel Woi. 60 für 8. Mach 70, 30, komm.
1: Ja. Die Steigerung von VW ist übrigens dann Audi. Audi trinke ich noch. Kommt gut rein.

0: WhatsApp gerade von Christian aus Frankenthal an unsere 08000 34 35 36.
1: Er sagt nämlich, die Weisheit, die du da vorhin gebracht hast, geht ganz anders. Du hast nämlich gesagt, vor Gericht, auf hoher See und auf dem Weinfest sind wir alle gleich.
0: Und jetzt sagt Christian, das heißt, sind wir in Gottes Hand. Das gilt für das Weinfest noch mehr als für die hohe See. 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

0: take my pride. Gemeinsam geht's in Freitag. Radio Regenbogen am Morgen mit Jens und Steffi.
1: Guten Morgen.
0: Manche Dinge brauchen einfach ein bisschen länger, bis sie endlich gut werden. Die Frisur morgens manchmal,
1: ja,
0: wenn man sie richten muss. Kann schon mal ein bisschen länger dauern. Ist aber vielleicht nicht ganz so erfolgreich wie das, was ich jetzt gleich meine. Dreimal hat man nämlich versucht, diesen Song berühmt zu machen. Das ist eigentlich unvorstellbar.
1: Oh ja. In dem Fall ist das unvorstellbar. Take on Me wurde unter verschiedenen anderen Songtiteln und durch andere Bands davor schon mal veröffentlicht, aber letztendlich kennen wir ihn alle von Aha. An Dinge glauben lohnt sich manchmal. Gleich für euch um kurz nach acht. Es geht in Richtung Wochenende mit deinen Lieblingshits bei Radio Regenbogen.
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0: Warm mit bis zu 30 Grad, aber windig wird's heute. Es wird ein ganz schön wilder Freitag, Georg.
9: Heute gibt's Sonne, Wind und Wärme gleichzeitig, ein paar wenige Wolken als Garnitur und am Nachmittag Temperaturen von 30 Grad und sogar ein bisschen drüber. Also ein richtiger Sommertag, aber das Besondere heute ist, dass gleichzeitig auch ganz schön viel Wind dazu weht, vor allem auch auf den Bergen.
1: Freitagmorgen, es ist der 4. September.
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10: Das sind die Themen um 8 Uhr. Alarm an niedersächsischem Umspannwerk. Und die gute Nachricht aus Freiburg, Forschungserfolg in der Teilchenphysik. Ich bin Susanne Weise, schönen guten Morgen. Wieder Alarm an kritischer Infrastruktur. Nach dem mutmaßlichen Sabotagefall an einem zweiten Umspannwerk in NRW läuft jetzt ein Polizeieinsatz an einem Umspannwerk in Ganderkesee in Niedersachsen. Nach Bildinformationen haben Einsatzkräfte die Anlage im Landkreis Oldenburg weiträumig abgesperrt. Radio Regenbogen-Reporter Thomas Stüber.
11: Auch ein Polizeihubschrauber ist über dem Gelände im Einsatz. Die Polizei spricht bislang lediglich von verdächtigen Umständen. Mehr ist noch nicht bekannt. Gestern Abend hatte ein Spaziergänger in Dormagen zwischen Köln und Düsseldorf einen verdächtigen Gegenstand entdeckt. Laut Polizei möglicherweise eine Abschussvorrichtung, mit der ein Kurzschluss erzeugt werden sollte. Die Ermittler gehen von Sabotageakten aus. Ihnen liegt auch ein entsprechendes Bekennerschreiben vor, das aktuell noch geprüft wird.
10: Der Aufsichtsrat von VW hat dem Sanierungsplan des Vorstandes zugestimmt, und zwar einstimmig, wie das Unternehmen mitteilte. Weltweit sollen demnach weitere 50.000 Stellen wegfallen. Außerdem stehen 4 deutsche Werke auf der Kippe. Für die Standorte Emden, Zwickau, Hannover und Audi in Neckarsulm könne keine wettbewerbsfähige Folgebelegung gewährleistet werden, heißt es. Gemeint ist damit, dass Modelle, die dort produziert werden, zwischen 2031 und 2034 auslaufen und dann unklar ist, wie es mit den Werken weitergeht. VW sucht alternative Verwendungsmöglichkeiten. Konkrete Infos gibt es da aber noch nicht. Bundesinnenminister Dobrindt berät heute in Kopenhagen mit europäischen Partnern über die Einrichtung von Abschiebezentren außerhalb der EU. Die Bundesregierung verfolgt diese Pläne gemeinsam mit Österreich, Dänemark, den Niederlanden und Griechenland. Bei dem Treffen soll nach Angaben des Bundesinnenministeriums die letzte Vorbereitungsphase für diese sogenannten Return Hubs eingeleitet werden. Dort sollen ausreisepflichtige Menschen untergebracht werden, die nicht in ihre Herkunftsländer zurückgeführt werden können. Und die gute Nachricht aus Südbaden. Forschern ist ein Durchbruch in der Teilchenphysik gelungen. Mit einem Messgerät wurden erstmals winzige Elementarteilchen im Inneren der Sonne gemessen. Beteiligt an dem Projekt ist auch die Universität Freiburg. Das Messgerät steht tief unter dem Gran Sasso-Gebirge in Italien und war eigentlich für die Suche nach dunkler Materie gebaut worden. Die Wissenschaftler sagen, die Messung eröffnet neue Möglichkeiten, extrem seltene Teilchenprozesse zu erforschen.
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1: Ölspur und da laufen Reinigungsarbeiten auf der A5 Darmstadt Richtung Heidelberg. Am Weinheimer Kreuz ist deshalb die rechte Spur gesperrt. Noch eine Ölspur und ein kaputter LKW auf der A98 Schaffhausen Richtung Weil am Rhein. Zwischen Kandern und Eimeldingen ist die rechte Spur momentan gesperrt. Und wir haben eine Ölspur in der Ausfahrt Binzen, deshalb ist sie auch dicht. Die A6 Schwetzingen Richtung Hockenheim, das ist in der Baustelle momentan ein Pannenfahrzeug. 4 bis 5 Kilometer Stau betrifft die A6 Mannheim Richtung Hockenheim, Höhe der Ausfahrt Schwetzingen-Hockenheim. Geblitzt wird in Elstal in der Mosbacher Straße und in Stuttgart in der Plieninger Straße. Und wenn ihr auch noch was entdeckt, dann schickt uns bitte eine Sprachnachricht an 08000 34 35 36. Zusammen schaffen wir das, dass alle gut ankommen. Gute Fahrt zusammen.
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0: Guten Morgen.
1: Hallo zusammen. Alle deine Lieblingshits sind jetzt 100 Euro wert. 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
0: Jede Stunde neues Glück und neuer Hit passend zum Freitag auf dem Weg zur Arbeit. Und diese Stunde ist das der hier. Opalite von Taylor Swift.
1: Wenn dieser Lieblingshit läuft, dann schnell anrufen 08000 34 35 36 und mit ein bisschen Glück schon 100 Euro gewinnen.
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0: Das ist die Power für den Freitagmorgen. 8:10, Radio Regenbogen ist hier. Guten Start mit Jens und Steffi.
1: Guten Morgen. Wie sicher ist Fußball in Baden-Württemberg? Nach den Ausschreitungen rund ums Derby Waldhof Mannheim gegen Kaiserslautern ist die Frage wieder voll da.
0: Und gerade vor ein paar Stunden saßen ja die Vereine der 1. bis 4. Liga dazu beim Innenminister Manuel Hagel in Baden-Württemberg zusammen. Radio Regenbogen Sportreporterin Rebecca Allgeier war dabei, als ein 10-Punkte-Plan unterschrieben wurde.
2: Kurz gesagt, wer sich in Zukunft nicht an die Regeln hält, muss zahlen. Sprich, haben wir ein Hochrisikospiel, also ein Spiel mit Brisanz, gibt's im Vorfeld Sicherheitsmaßnahmen, gemeinsam getroffen von Verein, Behörden, Polizei und Fans. Bei Verstoß wird dann ein Bußgeld verhängt. Aber grundsätzlich wollen natürlich alle weiterhin an diesen Stadionallianzen, also an dem gemeinsamen Austausch festhalten. Auch Alexander Werle vom VfB Stuttgart.
3: Wir können es ja nicht zulassen, dass ein Spiel die Erfolgsgeschichte der Stadionallianzen einfach kaputt macht.
2: Vor allem sind auch die Zahlen der Verletzten und auch die Polizeikosten zuletzt stark gesunken. Klar ist, ein Stadionerlebnis in Baden-Württemberg ist relativ sicher.
0: Hoffen wir, dass das in Zukunft alle Fußballfans von jung bis alt wieder glücklich macht, ins Stadion zu gehen.

0: Oh, da war er doch, genau. Für diesen Song gibt's 100 Euro. Opelite von Taylor Swift, natürlich auch einer von euren Lieblings-Cash-Hits hier bei Radio Regenbogen.
1: Besonders auch für Karin aus Riegel. Sie hat nämlich deshalb angerufen und kassiert jetzt die 100 Euro. Karin, Glückwunsch.
2: Ja, wunderbar. Vielen, vielen Dank. Das ist ja wohl geil.
0: Klasse. Super, super gerne. Schönen Freitag, schönes Wochenende. Der nächste Lieblings-Cash-Hit wartet schon auf euch in der nächsten Stunde gleich um kurz nach 9. Maybe.

0: fährt um 8:30 euer Bus, dann ist jetzt aber allerletzter Weckruf, denn es ist schon wieder
1: kurz vor 8:30.
0: 8:28 Uhr, der Morgen bei Radio Regenbogen mit Jens und Steffi.
1: Guten Morgen, entschuldige, ich hänge an diesem Bus.
0: Macht nichts.
1: Hinten dran hänge ich.
0: Hast du noch nicht gekriegt.
1: Ich möchte meine Meinung über Busfahren nicht kundtun. Das haben wir heute Morgen schon diskutiert. Wir hoffen, dass ihr auf jeden Fall pünktlich zur Arbeit kommt. Wir starten gemeinsam rein.
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1: Morgens ist es schon wieder ungewohnt warm, bis zu 20 Grad aktuell. Das sind aber schon die Vorboten für den Mittag und Tag. Jörg.
12: Heute gibt's viel Sonne, wenig Wolken und einen Hauch von Sommer. Ein bisschen mehr als ein Hauch für September, weil die Temperaturen auf 30 Grad und ein bisschen drüber steigen. Und was auch noch auffallend sein wird, der Wind dazu. Wer irgendwie ein Segelbootchen hat an irgendeiner Stelle, irgendwo in der Regenbogenwelt auf irgendeinem Gewässer, was nicht allzu schnell fließt, der wird es heute benutzen wollen. So viel Wärme und so viel Wind gleichzeitig, das gibt's selten.
0: Es ist Freitagmorgen, der 4. September, 8:30.
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13: Ich bin Susanne Weise. Schönen guten Morgen. Nach gestern Abend an einem Umspannwerk in Dormagen in NRW läuft jetzt ein Polizeieinsatz in Ganderkesee in Niedersachsen. Nach Medienberichten wieder an einem Umspannwerk. Die Polizei spricht lediglich von verdächtigen Umständen. Und mehr als eine Woche nach der Sturzflut in Nepal sind zwei Menschen lebend gerettet worden. Die beiden eingeschlossenen Arbeiter hätten in einem Tunnel eines Wasserkraftwerks überlebt, heißt es. Mehr als 5000 Menschen werden noch vermisst. Unter ihnen laut Auswärtigem Amt auch mehrere Deutsche.
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14: Mit Denise Proschek, guten Morgen. Wenn Fußballvereine bei der Sicherheit im Stadion schlampen, sollen sie künftig zahlen. Das ist eine von 10 Maßnahmen, die gestern Abend in Stuttgart beschlossen wurden. Trotz der Ausschreitungen beim Pokalspiel zwischen Mannheim und Kaiserslautern halten Innenminister Manuel Hagel und Vertreter der Fußballclubs an den Stadionallianzen, also am gemeinsamen Austausch, fest. Daniel Förderer von der TSG Hoffenheim.
15: Was mich gefreut hat, war, dass das Thema Bußgeld gar nicht im Vordergrund stand. Für uns von der TSG, wir leben das Konzept Stadionallianz bereits seit Jahren erfolgreich. Wir haben auch ganz kurz Mannheim noch einmal thematisiert, aber jetzt nicht tiefgreifend. Jetzt, wo man es weiß, was war, woran kann es gelegen haben. Und das hilft halt allen anderen auch. Dann werden wir bei uns auch noch mal drauf schauen.
14: Die Polizei in Heilbronn braucht Hilfe bei der Identifizierung eines Mannes. Sie hat online ein Foto von ihm veröffentlicht. Er wurde am 1. August tot aus dem Neckar geborgen. Bisher gibt's keine Hinweise auf ein Gewaltverbrechen. Wenn es euch mit diesem oder ähnlichen Themen nicht so gut geht, dann holt euch Unterstützung auf regenbogen.de und klickt hier auf den SOS-Banner. Der Vogelpark Vogelwiese in Ludwigshafen-Rochheim darf weiter nicht betrieben werden. Das Verwaltungsgericht Neustadt hat das Verbot bestätigt. Hintergrund sind laut Gericht schwere Mängel bei Fütterung, Trinkwasser, Hygiene und tierärztlicher Versorgung sowie zahlreiche Tierverluste.
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0: A5 Darmstadt Richtung Heidelberg. Am Weinheimer Kreuz nach wie vor die rechte Spur gesperrt. Hier wird eine Ölspur gereinigt. Von einer Ölspur bereinigt. Dann haben wir die A5 Karlsruhe Richtung Basel zwischen Bühl und Rastplatz Feldmatt. Hier ein ungesicherter Unfall und Fahrzeugteile auf allen Fahrstreifen. Reinigungsarbeiten nach einer Ölspur und ein kaputter LKW auch auf der A98 Schaffhausen Richtung Weil am Rhein zwischen Kandern und Eimeldingen. Rechte Spur deshalb gesperrt. Wir haben rund um Hockenheim auch heute wieder viel Verkehr aufgrund des Glücksgefühle-Festivals dort. Gerade zum Beispiel auf der A6 Mannheim Richtung Heilbronn. Bei Schwetzingen-Hockenheim in der Baustelle ein Pannenfahrzeug, deshalb 4-5 Kilometer Stau. Und die A6 Mannheim Richtung Heilbronn weiter. Das ist die gleiche Meldung nochmal, war einfach nur gedoppelt. Okay, dann wisst ihr es schon. Geblitzt wurde in Karlsruhe in der Durmersheimer Straße. Danke an Jens fürs Melden. In Villingen-Schwenningen in der Salinenstraße steht noch einer. Und in Karlsruhe auf der Bannwaldallee. Habt ihr noch was entdeckt? Dann bitte auch kurz Bescheid sagen. Sprachnachricht an 08000 34 35 36. Zusammen sorgen wir dafür, dass alle schnell durchkommen. Hier ist der Morgen bei Radio Regenbogen mit Jens und Steffi.
1: Guten Morgen, kommt gut an.
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0: ganz entspannt geht's in den Freitag. Gemeinsam mit uns Radio Regenbogen am Morgen mit Jens und Steffi.
1: Guten Morgen. Wir machen mal kurz den Kreischometer-Check an dieser Stelle. Wie klingt es, wenn wir wissen, Take That kommen nächstes Jahr auf Deutschland-Tour? Ungefähr so.
0: Wie klingt's, wenn wir von Radio Regenbogen die Jungs am 10. Juni in die Eremitage in Wackhäusel holen?
1: Ungefähr so. Wie klingt's, wenn gleich ab 10 Uhr der offizielle Ticketvorverkauf startet?
0: Und wie klingt's, wenn wir die brandneue Single von Take That spielen, die heute früh rausgekommen ist?
1: Nicht so.
0: Sondern
1: so. Feel My Love. Don't look back. Zusammen mit Michael Patrick Kelly.

0: Schönen Freitag.
1: Guten Morgen.
0: Wir starten gemeinsam rein. Radio Regenbogen am Morgen mit Jens und Steffi. Und Wochenende, beste Zeit. Freuen wir uns alle drauf.
1: Ach, so ein Freitagmorgen hat doch immer irgendwie eine herrliche Stimmung. Es wird bestes Wetter, hast du gerade schon gesagt. Es wird Schlossbeleuchtung in Heidelberg zum Beispiel steht nochmal an. Riesen-Event. Und auch noch mehr bei uns in der Region, Steffi.
0: Ihr wollt ein Family-Wochenende planen. Das geht richtig gut raus mit euch ab vom Sofa runter. In Bensheim ist Bergstresser Winzerfest ab Samstag. Die ganze Altstadt voll mit Musik und Feststimmung. Natürlich Weinessen und dieser schönen spätsommerlichen Atmosphäre.
1: Beats und Bummeln ist in Mannheim angesagt, an der alten Feuerwache. Vintage, Vinyl, Drinks und zack ist der Nachmittag weg.
0: Und in Heidelberg ist der Schildkrötenlauf im Zoo. Oh. Sonntag Bewegung für dich und auch für die Tiere. Familienfreundlich ist es und für einen guten Zweck. Dann kann man erste Runde spazieren und dann Tiere gucken.
1: Trödeln, trinken, Familienmensch spielen. Alles drin in diesem Wochenende. Wir wünschen euch ganz viel Spaß.

0: Guten Morgen zusammen. Das war der Morgen am Freitag hier bei Radio Regenbogen mit Jens und Steffi.
1: Guten Morgen.
0: Und gleich geht's um eine crazy Bühne in Form eines krank großen UFOs. Stellt euch das vor. Damit seid ihr unterwegs, wenn ihr die Swedish House Mafia auf Tour besucht.
1: Weil das nicht reicht, brachte Mitglied Sebastian Ingrosso jetzt auch noch am Wochenende in Göteborg seine Tochter auf die Bühne. Da wurden wirklich alle Register gezogen. Ja. Und man vergisst manchmal so ein bisschen, dass das halt auch einfach ganz normale Väter sind, die Dudes da oben.
0: Mama hat auch mal einen Abend frei verdient, gar keine Frage. Hallo? Moth to a Flame, gleich für euren Freitag. Bei Holger Münch, bei Radio Regenbogen, auf der Arbeit.
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0: Alles, was heute wichtig ist, in Deutschland und der Welt, gleich in den Nachrichten. 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
1: Es wird ein warmer, aber ganz schön windiger Freitag heute. Mit bis zu 30 Grad am Mittag. Wie wird denn das ganze Wochenende, Jörg?
2: In der Nacht von Freitag auf Samstag kommt feuchtere Luft rein und auch ein kleines Kaltfröntchen. Und deswegen geht zum Teil der Samstagmorgen nass los. Das gibt sich aber im Laufe des Tages schnell wieder. Die Sonne kommt zurück, die Wolken werden weniger. Die Temperaturen allerdings am Samstag nur noch in Anführungszeichen um die 25 Grad. Sonntag dann schon wieder viel, viel wärmer. Ein makelloser Tag, morgens einzelne Nebelfelder, die sind schnell weg und sonst einfach tiefblauer Sonntagshimmel und am Nachmittag wieder knapp an die 30 Grad ran und der Montag wird sogar noch ein bisschen wärmer.
3: Es ist Freitagmorgen, der 4. September.
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4: Das sind die Themen um 9 Uhr. Polizeieinsätze an mehreren Umspannwerken in Deutschland. Und die gute Nachricht aus dem Schwarzwald. Zum ersten Mal deutsche Meisterschaften am Notschrei. Ich bin Susanne Weise. Schönen guten Morgen. Die Vorfälle an Umspannwerken in Deutschland häufen sich. Nach einem Fall gestern in Dormagen und einem neuen möglichen Fall heute früh in Ganderkesee in Niedersachsen wird jetzt ein weiterer Fall in Nordrhein-Westfalen geprüft. Radio Regenbogen-Reporter Thomas Stüber.
5: Dieses Mal geht es um ein Umspannwerk in Weißweiler bei Aachen. Es gebe ein Bekennerschreiben, in dem von einer weiteren Tat dort die Rede sei, heißt es von der Polizei. Das Schreiben erwähnt auch weitere Fälle in Bergheim, Dormagen und Brandenburg. Geschrieben haben, soll es ein Mann aus Gevelsberg im Ennepe-Ruhr-Kreis. Nach ihm werde intensiv gefahndet, sagt die Polizei. Ob er aber wirklich ein Tatverdächtiger ist oder nur ein Trittbrettfahrer, ist noch unklar.
4: Wenn die Fußballvereine künftig beim Thema Sicherheit im Stadion schlampen, müssen sie zahlen. Diese und 9 weitere Maßnahmen sind gestern Abend in Stuttgart beschlossen worden. Baden-Württembergs Innenminister Manuel Hagel und Vertreter der Fußballclubs halten nach den Ausschreitungen beim Pokalspiel zwischen Mannheim und Kaiserslautern aber grundsätzlich an den Stadionallianzen, sprich am gemeinsamen Austausch fest. Daniel Förderer von der TSG Hoffenheim sagte uns:
6: Was mich gefreut hat, war, dass das Thema Bußgeld gar nicht im Vordergrund stand. Für uns von der TSG, wir leben das Konzept Stadionallianz bereits seit Jahren erfolgreich. Wir haben auch ganz kurz Mannheim noch einmal thematisiert, aber jetzt nicht tiefgreifend. Jetzt, wo man es weiß, was war, woran kann es gelegen haben. Und das hilft halt allen anderen auch immer wieder, oh, dann werden wir bei uns auch noch mal drauf schauen.
4: US-Präsident Trump fordert amerikanische Ukraine-Hilfen von Deutschland und anderen europäischen Staaten zurück. Er sprach von hunderten Milliarden Dollar, die die USA zugesagt hatten, als sein Vorgänger Biden im Amt war. Auf seinem Online-Netzwerk schreibt Trump, die USA hätten das Geld kostenlos zur Verfügung gestellt. Europa hätte diese Summe auch gezahlt, wenn man es darum gebeten hätte. Und die gute Nachricht aus dem Hochschwarzwald. Am Notschrei beginnen heute die deutschen Biathlon-Meisterschaften und das erstmals im Schwarzwald. Bis Sonntag kämpfen dort die besten deutschen Athletinnen und Athleten im kurzen Einzel, im Sprint und in der Verfolgung um den nationalen Titel. Mit dabei ist auch der deutsche Sprintmeister Roman Rees aus der Region. Erwartet werden mehr als 4000 Zuschauer.
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7: Länger braucht er auf der A5 Karlsruhe-Basel. Zwischen Baden-Baden und Aachen hat es einen Unfall gegeben. 4 Kilometer Stau deswegen. Und A6 Mannheim-Heilbronn. Zwischen Mannheim-Schwetzingen und Schwetzingen-Hockenheim 4 Kilometer Stau. Grund ist ein Auto, das da liegen geblieben ist. Geblitzt werdet ihr in Waldbronn in der Albtalstraße und in Offenburg im Unteren Angel. Wenn ihr noch was gesehen habt, gebt einfach kurz Bescheid.
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7: Ich bin da München auf dem Weg in Richtung Wochenende. 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

0: Man I Need. 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

0: Hey, super smooth. Olivia Dean mit ihrem Riesenhit Man I Need. Und das war er. Der Radio Regenbogen Lieblings-Cash-Hit in dieser Stunde. Gehört und angerufen hat ihn der Chris aus Lingenfeld. Hey, wie oft hast du es schon probiert?
1: Ja, nach 100 Mal probieren, ja. Ich bin gerade in der Werkstatt und habe es mitgekriegt und habe es probiert mehrmals.
0: Aber 100 Mal probieren hat sich gelohnt. Das gibt nämlich 100 Euro für dich.
1: Das wäre richtig geil. Super, danke schön.
0: Sehr gerne. Also Chris beweist, am Ball bleiben lohnt sich. All eure Lieblingshits sind jetzt 100 Euro wert. Den nächsten Lieblings-Cash-Hit, den gibt's dann schon um kurz nach 10.
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15: Mit Denise Proschek, hallo. In Lampertheim haben Unbekannte in der Nacht auf ein Wohnhaus in der Wormser Straße geschossen. Außerdem warfen sie einen Brandkörper gegen die Fassade. Verletzt wurde niemand, die Täter sind abgehauen. Die Kripo sucht Zeugen. Neue Schulleitung und Hilfe von Land und ADD. So soll die Carolina-Burger-Realschule Plus in Ludwigshafen wieder Ruhe reinbekommen. Sie war durch Gewalt- und Vandalismusvorfälle in die Schlagzeilen geraten. Die jüngste Goldkatze im Heidelberger Zoo ist gesund und fit. Es ist ein Weibchen und sie heißt May. Und unsere Sportpartner, die Rhein-Neckar-Löwen, treffen in der Handball-Bundesliga morgen auswärts auf den Bergischen HC. Los geht's um 20 Uhr.
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16: Plant mehr Zeit ein auf der A5 Karlsruhe-Basel. Zwischen Baden-Baden und Aachen hat es einen Unfall gegeben. 6 Kilometer Stau aktuell. A6 Mannheim-Heilbronn. Zwischen Mannheim-Schwetzingen und Schwetzingen-Hockenheim 4 Kilometer Stau. Grund ist ein liegen gebliebenes Fahrzeug auf der rechten Seite. Geblitzt werdet ihr in Heidelberg in der Breslauer Straße und in Obstadt-Weiher in der Schönbornstraße. Wenn ihr noch was gesehen habt, meldet euch gerne rein mit einer Sprachnachricht an die 08000 34 35 36.
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0: Ja, wenn plötzlich auch die Kollegen grinsen, die die ganze Woche keine Miene verzogen haben, dann ist klar, was wir für einen Tag haben. Schönen Freitag euch mit Radio Regenbogen. Baden, Württemberg und die Pfalz freuen sich aufs Wochenende. Viel Sonne und bis zu 30 Grad stecken drin, also wird richtig geil sommerlich. Und so ein Gute-Laune-Freitag, der braucht natürlich auch Mucke, die genauso gut drauf ist. Und da haben wir jetzt ein All-Time-Favorite für euch. Hat einen geilen Groove, richtig viel Energie und ganz viel Wochenende. Willkommen. Hier sind Mary Mary mit dem Kracher Shackles.
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0: Einen schönen Freitag euch mit Radio Regenbogen und mit all euren Lieblingshits. Gleich am Start ein Hammer von Mark Atlas und den aktuellen Smasher von Jennifer Lopez und David Guetta haben wir auch. Fett, Save Me Tonight, das und auch viel mehr gleich für euch bei Radio Regenbogen.
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16: Das Radio Regenbogenwetter aus der Kachelmann-Redaktion.
0: Es gibt richtig viel Sonnenschein heute für euch bei 28 bis 33 Grad. Und auch am Wochenende wird es sehr nice bei bis zu 30 Grad.
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17: Das sind die Themen um 10 Uhr. Sabotageversuche an mehreren Umspannwerken. Und die gute Nachricht aus Heidelberg, die Goldkatze hat jetzt einen Namen. Ich bin Susanne Weise, schönen Vormittag. Die Vorfälle an Umspannwerken in Deutschland häufen sich. Nach einem Fall gestern in Dormagen und einem neuen möglichen Fall heute früh in Ganderkesee in Niedersachsen wird jetzt ein weiterer Fall in Nordrhein-Westfalen geprüft. Radio Regenbogen-Reporter Thomas Stüber.
18: Dieses Mal geht es um ein Umspannwerk in Weißweiler bei Aachen. Es gebe ein Bekennerschreiben, in dem von einer weiteren Tat dort die Rede sei, heißt es von der Polizei. Das Schreiben erwähnt auch weitere Fälle in Bergheim, Dormagen und Brandenburg. Geschrieben haben, soll es ein Mann aus Gevelsberg im Ennepe-Ruhr-Kreis. Nach ihm werde intensiv gefahndet, sagt die Polizei. Ob er aber wirklich ein Tatverdächtiger ist oder nur ein Trittbrettfahrer, ist noch unklar.
17: Beim geplanten Radweg von Bretten im Kreis Karlsruhe Richtung Knittlingen im Enzkreis bleiben 21 Bäume vorerst stehen. Stadt- und Gemeinderat wollen jetzt einen Vororttermin mit Regierungspräsident Alexander Föhr. Das Regierungspräsidium hält die Fällungen für den Ausbau bislang für unumgänglich. Oberbürgermeister Nico Morast fordert eine Lösung, die Radverkehr und ökologische Belange angemessen berücksichtigt. Bis zum gemeinsamen Termin sollen keine Bäume gefällt werden. Alexander Zverev hat bei den US Open die nächste schwere Nachtschicht überstanden und sich in die dritte Runde gezittert. Der Hamburger Topfavorit schlug den französischen Außenseiter Quentin Alice in 5 Sätzen. In der dritten Runde geht es für Zverev gegen den Chilenen Alejandro Tabilo. Und die gute Nachricht aus der Rhein-Neckar-Region. Die jüngste Goldkatze im Heidelberger Zoo ist gesund und fit. Und auch das Geschlecht kam jetzt bei der letzten Untersuchung heraus. Es ist ein Weibchen. Deshalb gaben ihre Pfleger ihr laut Zoo auch den Namen Mai. Das bedeutet schön auf Chinesisch. In ihrer Heimat sind Goldkatzen hoch bedroht. Europaweit leben nur noch 9 Tiere dieser Art in Zoos. 5 davon in Heidelberg.
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19: Länger braucht ihr auf der A5 Karlsruhe Basel. Zwischen Baden-Baden und Aachen 6 Kilometer Stau, da hat es einen Unfall gegeben. Und A6 Mannheim Heilbronn zwischen Mannheim Schwetzingen und Schwetzingen Hockenheim 4 Kilometer Stau. Grund ist ein Auto, das auf der rechten Spur liegen geblieben ist. Geblitzt werdet ihr in Heidelberg in der Breslauer Straße und in Obstadtweier in der Schönbornstraße. Wenn ihr noch was gesehen habt, einfach kurz Bescheid geben.
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0: Sie feiert heute ordentlich. 45 ist sie geworden, Beyoncé mit Halo. Und das ist der Radio Regenbogen Lieblings-Cash-Hit in dieser Stunde. Gefeiert wird jetzt auch. Und zwar der Manuel aus Leimen. Der war fix, er hat ihn gehört und angerufen. Manuel gibt 100 Euro für dich.
1: Das ist der Weltklasse.
0: Ja, den ganzen Tag, jede Stunde könnt ihr euch Bares hier abholen. Alle eure Lieblingshits sind jetzt 100 Euro wert. Den nächsten Lieblings-Cash-Hit, den gibt's um kurz nach 11.
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14: Mit Denise Proschek, hallo. Wer kennt den toten Mann aus dem Neckar bei Heilbronn? Die Polizei braucht Hilfe bei der Identifizierung, deswegen hat sie jetzt online ein Foto von ihm veröffentlicht. Er wurde schon am 1. August tot aus dem Neckar geborgen. Bisher gibt's keine Hinweise auf ein Gewaltverbrechen. In Lampertheim haben Unbekannte in der Nacht auf ein Wohnhaus in der Wormser Straße geschossen. Außerdem warfen sie einen Brandkörper gegen die Fassade. Verletzt wurde niemand, die Täter sind abgehauen. Die Kripo sucht jetzt nach Zeugen. Für die letzte Heidelberger Schlossbeleuchtung morgen erwartet die Stadt rund 10.000 Besucher. Deswegen sind ab 16 Uhr mehrere Straßen gesperrt. Auch im ÖPNV wird der Fahrplan geändert.
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15: Länger braucht ihr auf der A5 Karlsruhe Basel. Zwischen Baden-Baden und Aachen 6 Kilometer Stau. Da hat es einen Unfall gegeben. Und A6 Mannheim Heilbronn. Zwischen Mannheim Schwetzingen und Schwetzingen Hockenheim 4 Kilometer Stau. Geblitzt werdet ihr in Heidelberg in der Breslauer Straße und in Upstadt-Weiher in der Schönbornstraße. Wenn ihr noch was gesehen habt, schickt gerne eine Sprachnachricht rein an die 08000 34 35 36.

0: Damit es euch nicht eiskalt erwischt, die ganz speziellen Exemplare sind wieder unterwegs. Hier ist Radio Regenbogen. Das Wochenende steht vor der Tür und es wird sonnig, spätsommerlich und ziemlich festfreudig. Ab heute wird nämlich gefeiert beim Schneckenfest in Pfaffenweiler. In der Pfalz startet zum Beispiel die Saumagenkerwe in Kallstadt. Also überall in Baden, Württemberg und der Pfalz ploppen die Weinfeste auf. Und Spätsommer, Sonnenuntergang und ein gutes Glas Wein in der Hand. Hallo, läuft. Und natürlich gehören zum richtigen Weinfest auch die Menschen, die uns jedes Jahr da ganz zuverlässig begegnen. Denn egal wo gefeiert wird, die Weinfesttypen sind immer am Start. Wer es heute Morgen bei Jens und Steffi nicht mitbekommen hat, hier ist so einer mit dem Augenzwinkern.
1: Der Kfzler.
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0: Wir spielen für euren Freitag alle eure Lieblingshits bei Radio Regenbogen. Gleich mit dabei ein richtig dickes Ding von Ava Max und die aktuelle von Harry Styles haben wir auch. Das wird gefeiert ohne Ende. Zu Recht, American Girls. Das und noch viel mehr gleich für euch bei Radio Regenbogen.
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11: Das Radio Regenbogenwetter aus der Kachelmann-Redaktion.
0: Heute den ganzen Tag und auch am Wochenende strahlt euch kräftig die Sonne an bei 28 bis 33 Grad.
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12: Das sind die Themen um 11 Uhr. Fahndung nach Bekennerschreiben zu Sabotageversuchen an Umspannwerken. Und die gute Nachricht aus Bühl, die Stadt hat jetzt eine Hymne. Ich bin Susanne Weise, schönen Vormittag. Nach den Attacken auf die Stromversorgung laufen die Ermittlungen auf Hochtouren. Die Polizei überprüft nach dem jüngsten Sabotageversuch an einem Umspannwerk in Dormagen jetzt gezielt ein weiteres Werk in Weißweiler bei Aachen. Der Hinweis auf diesen Ort kam laut Polizei durch ein Bekennerschreiben. Details hat Radio Regenbogen-Reporterin Diana Kramer.
13: Schon nach den Vorfällen vom Dienstag in NRW und Südbrandenburg hatten die Ermittler einen möglichen Zusammenhang vermutet. Auch diese Orte werden laut Polizei in dem Bekennerschreiben erwähnt. Jetzt sollen offenbar wieder Abschussvorrichtungen mit Zeitschaltuhren für selbstgebaute Raketen entdeckt worden sein. Verfasser des Bekennerschreibens, das an die Taz ging, soll eine Einzelperson sein, laut Polizei aus Protest gegen die Nutzung fossiler Brennstoffe. Größere Schäden oder Stromausfälle gab es bislang zwar nicht, die Vielzahl der Vorkommnisse beunruhigt aber wohl viele.
12: Die neue Aufgabe des Tübinger Oberbürgermeisters Boris Palmer als Rat für Staatsmodernisierung wird den baden-württembergischen Landeshaushalt nicht zusätzlich belasten. Sie sei kostenneutral, weil gleichzeitig der Normenkontrollrat aufgelöst wurde, schreibt das Staatsministerium in einer Antwort auf eine Anfrage der AfD-Landtagsfraktion. Die Mittel im Haushaltsentwurf sind laut Ministerium weiterhin für den Bürokratieabbau und die Vermeidung neuer Bürokratie bestimmt. Palmer persönlich erhalte für seine Tätigkeit keinerlei Vergütung, lediglich Reisekosten könnten ihm erstattet werden. Rund 5,3 Millionen Erwerbstätige in Deutschland wünschen sich eine andere Arbeitszeit. Das ist laut Statistischem Bundesamt etwa jede neunte Person der rund 46 Millionen Beschäftigten. Während 3,8 Millionen beruflich kürzer treten wollen, würden 1,5 Millionen gerne mehr arbeiten. Grundlage für diese Zahlen ist der Mikrozensus 2025. Den Wunsch nach Reduzierung haben demnach vor allem Menschen, die im Schnitt rund 41 Stunden wöchentlich arbeiten, während Teilzeitkräfte mit im Mittel nur rund 26 Stunden gern ihre Arbeitszeiten aufstocken würden. Die Rennen der Formel 1 werden nächste Saison wohl kürzer werden. Die Teams haben einstimmig beschlossen, alle Rennen im kommenden Jahr um einige Runden zu kürzen, wegen der neuen Motorenformel und dem damit verbundenen höheren Spritverbrauch. Die Rennställe waren dagegen, größere Tanks einzubauen, also blieb nur die Kürzung übrig. Statt wie jetzt 305 Kilometer wird die Renndistanz dann nur noch bei 290 Kilometern liegen. Je nach Strecke sind das 2 oder 3 Runden weniger. Und die gute Nachricht aus dem Kreis Rastatt. Die Stadt Bühl hat jetzt eine eigene Hymne. Sie soll das oft beschworene Bühl-Gefühl vermitteln. Ab heute ist der gleichnamige Reggae-Song des Singer-Songwriters Chris Cosmo auf allen gängigen Plattformen zu hören. Auch auf Cosmos neuem Album ist er ab Ende des Monats enthalten. Dann ist auch ein Konzert im Bürgerhaus Neuer Markt geplant.
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0: Plant mehr Zeit ein auf der A5 Karlsruhe-Basel. Zwischen Baden-Baden und Aachen 6 Kilometer Stau. Geblitzt werdet ihr in Heidelberg in der Breslauer Straße und in Obstadt-Weiher in der Schönbornstraße. Wenn ihr unterwegs noch was gesehen habt, gebt gerne Bescheid.
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0: brauche diese Glücksgefühle nochmal. Das ist eine Sucht. Wirklich, das ist, man ist süchtig. Süchtig.
1: Das ist ein Statement. Eileen ist also jedes Jahr am Start. Schönen Start ins Wochenende euch mit Radio Regenbogen. Und wie geil ist das denn? Spätsommer liefert nochmal geiles Wetter. Und auf dem Hockenheimring steigt das größte Musikfestival in ganz Deutschland. Das Glücksgefühle-Festival. Viel Spaß auf jeden Fall schon mal allen, die hingehen. Wer spontan Lust bekommt, es gibt auch noch Tagestickets. Und da sind wirklich ein paar ganz große am Start. David Guetta, Leonie, Lost Frequencies und auch Felix Jähn. Und er bringt euch jetzt ein paar Glücksgefühle überall dahin, wo ihr gerade seid. Da dann habe ich mal richtig viele Good Vibes für euch reingepackt. Kein Wunder, dass das Teil so steil geht. Hier ist Felix Jähn mit Pride.
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12: Mit Denise Proschek, hallo. Nach Schüssen in Lampertheim ist die B44 derzeit gesperrt. Unbekannte hatten in der Nacht auf ein Wohnhaus in der Wormser Straße geschossen. Verletzt wurde niemand, die Täter sind abgehauen. Die Kriminalpolizei ermittelt und sucht Zeugen. Ein vermisster 15-Jähriger aus Sandhausen ist wieder aufgetaucht. Er ist laut Polizei wohlbehalten nach Hause zurückgekehrt. Der Jugendliche war zuletzt in der Nacht auf Mittwoch gesehen worden. Die jüngste Goldkatze im Heidelberger Zoo ist gesund und fit. Es ist ein Weibchen und heißt May. Und unsere Sportpartner, die Rhein-Neckar-Löwen, treffen in der Handball-Bundesliga morgen auswärts auf den Bergischen HC. Los geht's um 20 Uhr.
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13: Plant mehr Zeit ein auf der A5 Karlsruhe-Basel zwischen Baden-Baden und Aachen 6 Kilometer Stau. Geblitzt werdet ihr in Heidelberg in der Breslauer Straße und auf der A5 Karlsruhe-Basel unter der Brücke am Dreieck Karlsruhe. Wenn ihr noch was habt, meldet euch gerne rein mit einer Sprachnachricht an die 08000 34 35 36.
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0: Na, das ist doch mal eine Überraschung. Miley Cyrus hat Good News für euch bei Radio Regenbogen. Sie hat gerade auf Insta ihr neues Album gespoilert. Es rückt sie auch heute in 2 Wochen schon raus, am 18. September. Bass Pursuers heißt es. Wir sind sehr gespannt, was sie diesmal aus dem Hut zaubert. Hier ist auf jeden Fall schon mal ein bisschen Futter für eure Vorfreude. Damit hat sie Baden, Württemberg und die Pfalz schon lange überzeugt. Hier ist Miley Cyrus mit ihrem Banger Midnight Sky.
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0: gehört zu ihren Kulthits Katy Perry und Teenage Dream. Der Radio Regenbogen Lieblings-Cash-Hit in dieser Stunde. Der Nevio aus La hat sich reingemeldet. Nevio, was kann ich dir Gutes tun?
1: Na, 100 Euro wären schon toll.
0: Okay, dann bekommst du sie auch.
1: Vielen, vielen Dank. Das freut mich. So kann man gut ins Studium starten.
0: Und ins Wochenende.
1: Ja, eben. Und ins Wochenende, beides sogar.
0: Für euren Weg in Richtung Wochenende, den ganzen Tag, jede Stunde könnt ihr euch Bares abholen hier. All eure Lieblingshits sind jetzt 100 Euro wert. Den nächsten Lieblings-Cash-Hit gibt's um kurz nach 12.
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0: Happy Friday euch mit Radio Regenbogen und mit allen euren Lieblingshits. Gleich mit dabei ein immer noch geil 90er von Faithless und die aktuelle von Kygo und Khalid haben wir auch. Und da sind Baden-Württemberg und die Pfalz richtig on fire. Save my love. Das und noch viel mehr gleich für euch bei Radio Regenbogen.
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11: Radio Regenbogenwetter aus der Kachelmann-Redaktion.
0: Es ist richtig viel Sonnenschein heute für euch drin bei 28 bis 33 Grad und auch am Wochenende wird es sehr nice bei bis zu 30 Grad.
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12: Und das sind die Themen um 12 Uhr. Chaos im Thüringer Landtag und die gute Nachricht aus dem Hochschwarzwald. Sanierung der B500 fertig. Ich bin Daniel Ernst. Guten Tag. Die Krise in der Thüringer Brombeer-Koalition spitzt sich zu. 9 weitere BSW-Abgeordnete wollen die Fraktion im Landtag und die Partei verlassen, darunter auch die Vizeministerpräsidentin und Finanzministerin Katja Wolf. Die Fraktion hatte nach dem Austritt von 3 Abgeordneten Mitte der Woche nur noch 12 Mitglieder. Nach Angriffen auf die Stromversorgung suchen die Ermittler einen konkreten Verdächtigen. Im Moment prüft die Polizei Hinweise auf einen Sabotageversuch am Umspannwerk in Weißweiler bei Aachen. Auf die Spur kamen die Ermittler allerdings erst durch ein Bekennerschreiben. Diana Kramer berichtet.
13: Schon nach den Vorfällen vom Dienstag in NRW und Südbrandenburg hatten die Ermittler einen möglichen Zusammenhang vermutet. Auch diese Orte werden laut Polizei in dem Bekennerschreiben erwähnt. Jetzt sollen offenbar wieder Abschussvorrichtungen mit Zeitschaltuhren für selbstgebaute Raketen entdeckt worden sein. Verfasser des Bekennerschreibens, das an die Taz ging, soll eine Einzelperson sein, laut Polizei aus Protest gegen die Nutzung fossiler Brennstoffe. Größere Schäden oder Stromausfälle gab es bislang zwar nicht, die Vielzahl der Vorkommnisse beunruhigt aber wohl viele.
12: Die Schüsse im südhessischen Lampertheim geben weiter Rätsel auf. In der Nacht wurde auf ein Haus und ein Auto geschossen. Gegen die Fassade wurde außerdem ein Brandsatz geworfen. Verletzt wurde niemand. Der Karlsruher SC eröffnet heute den 4. Spieltag in der 2. Fußball-Bundesliga. Am Abend tritt der KSC bei Hannover 96 an. In Liga 1 empfängt der VfB Stuttgart den 1. FC Köln. Und die gute Nachricht aus dem Hochschwarzwald. Die Sanierungsarbeiten der B500 bei Breitnau haben seit Anfang August immer wieder zu Verkehrsstress geführt. Jetzt sind sie fertig. Laut Regierungspräsidium Freiburg wird die gut 3 Kilometer lange Strecke heute wieder freigegeben. Die Bundesstraße ist eine der wichtigsten Verbindungen in den Schwarzwald.
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14: Länger braucht ihr auf der A5 Karlsruhe Basel. Zwischen Baden-Baden und Aachen 6 Kilometer Stau, da hat's einen Unfall gegeben. Geblitzt werdet ihr in Heidelberg in der Breslauer Straße und auf der A5 Karlsruhe Basel unter der Brücke am 3 Karlsruhe. Wenn ihr noch was habt, einfach kurz Bescheid geben.
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14: 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Sehr cool. Home. 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
14: Mit Stefan Keller. Nach Schüssen in Lampertheim war die B44 gesperrt. Unbekannte hatten in der Nacht auf ein Wohnhaus geschossen. Verletzt wurde niemand. Die Täter sind verschwunden. Die Kripo ermittelt und sucht jetzt Zeugen. Ein vermisster 15-Jähriger aus Sandhausen ist wieder aufgetaucht. Er ist laut Polizei wohlbehalten nach Hause zurückgekehrt. Der Jugendliche war zuletzt in der Nacht auf Mittwoch gesehen worden. Die Deutsche Krebsgesellschaft zertifiziert das Brustkrebszentrum in Sinsheim. Eine wichtige Anerkennung für die Arbeit des gesamten Teams, heißt es. Und die jüngste Goldkatze ist laut Heidelberger Zoo gesund und fit. Es ist ein Weibchen und heißt Mai.
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15: Plant mehr Zeit ein auf der A5 Karlsruhe-Basel. Zwischen Baden-Baden und Aachen 6 Kilometer Stau, da hat es einen Unfall gegeben. Geblitzt werdet ihr in Heidelberg in der Breslauer Straße und in Karlsruhe, auf der A5 Karlsruhe in Richtung Basel unter der Brücke am 3 Karlsruhe. Wenn ihr noch was habt, schickt uns gerne eine Sprachnachricht an die 08000 34 35 36.
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Nico Santos, Why Don't You Stay?

0: kleiner Reminder. Die ganz speziellen Exemplare sind wieder unterwegs. Hier ist Radio Regenbogen. Dieses Wochenende wird es nochmal richtig schön. Sonne, 30 Grad und überall wird gefeiert. Im Pfaffenweiler startet das Schneckenfest. In Kallstadt ist Saumagenkerbe. Und auch sonst ploppen in Baden-Württemberg und der Pfalz gerade überall die Weinfeste auf. Und ganz ehrlich, Sonnenuntergang, Wein im Glas, was Gutes zu essen. Das ist Lebensqualität. Wobei ein Weinfest wäre natürlich kein Weinfest ohne seine ganz eigenen Charaktere. Die, die jedes Jahr immer wieder auftauchen. Wer es heute Morgen bei Jens und Steffi verpasst hat, hier ist so ein Weinfest-Typ mit dem Augenzwinkern.
1: Der, ich muss morgen früh raus, Typ.
2: 18.37 Uhr.
3: Noch ein Schluck?
1: Nee, danke, ich muss morgen früh raus.
2: 22.12 Uhr.
3: Ein Viertel noch.
1: Nee, danke, ich muss morgen früh raus.
2: 2.43 Uhr.
1: Ich muss heute. Ach, scheiß auf, geh her.
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0: schönen Start in Richtung Wochenende euch mit Radio Regenbogen und mit allen euren Lieblingshits. Gleich mit dabei ein Oberburner von Sombre und die aktuelle von Taylor Swift mischen wir auch noch dazu. Wird geliked ohne Ende. The Fate of Ophelia. Das und noch viel mehr gleich für euch.
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0: Ist ein Sunny Day bei 28 bis 33 Grad und auch am Wochenende seht ihr viel von der Sonne bei bis zu 30 Grad.
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15: Und das sind die Themen um 13 Uhr. Randale beim Pokalspiel. Waldhof will Konsequenzen ziehen. Und die gute Nachricht aus dem Hochschwarzwald. Sanierung der B500 endlich fertig. Ich bin Daniel Ernst. Guten Tag. 2 Wochen liegen die schweren Ausschreitungen beim DFB-Pokalspiel in Mannheim nun zurück. Über 100 Menschen wurden beim Derby des SV Waldhof Mannheim gegen Kaiserslautern verletzt. Jetzt hat sich der Mannheimer Präsident Bernhard Beetz erstmals zu den Konsequenzen geäußert.
16: Das Spiel war ein Schock für uns. Absoluter Schock. Sowas wollen wir nie mehr sehen. Wir haben ganz klar aufgezeigt bekommen, dass es große Mängel gibt im Karl-Benz-Stadion. Es muss einfach klar sein, wenn ich mich in dem Stadion daneben benehme, werde ich dafür haftbar gemacht werden. Und da werden wir ganz, ganz konsequent sein.
15: Die Mannheimer Polizei hat inzwischen eine Ermittlungsgruppe gebildet, um die Straftaten rund um das Spiel aufzuklären. Beim Bündnis Sahra Wagenknecht in Thüringen herrscht Chaos. Weitere BSE-Abgeordnete wollen die Partei und die Fraktion im Landtag verlassen, darunter auch alle 3 BSW-Minister. Die Thüringer Landesregierung wollen sie aber weiter mittragen. Nach Angriffen auf die Stromversorgung suchen die Ermittler nun einen konkreten Verdächtigen. Im Moment prüft die Polizei Hinweise auf einen Sabotageversuch am Umspannwerk in Weißweiler bei Aachen. Auf die Spur kamen die Ermittler allerdings erst durch ein Bekennerschreiben. In Pforzheim haben Kupferdiebe die Sakristei der Stadtkirche beschädigt. Auf einer Länge von 15 Metern haben Unbekannte Kupferbleche abmontiert und mitgenommen. Der Schaden liegt in fünfstelliger Höhe. Und die gute Nachricht aus dem Hochschwarzwald. Die Sanierungsarbeiten der B500 bei Breitnau haben seit Anfang August immer wieder zu Verkehrsstress geführt. Jetzt sind sie fertig. Laut Regierungspräsidium Freiburg wird die gut 3 Kilometer lange Strecke heute wieder freigegeben. Die Bundesstraße ist eine der wichtigsten Verbindungen in den Schwarzwald.
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0: A5 Karlsruhe Basel. Zwischen Baden-Baden und Aachen 6 Kilometer Stau, da hat es einen Unfall gegeben. Länger braucht ihr auch auf der A8 Stuttgart Karlsruhe. Zwischen Heimsheim und Pforzheim Nord 5 Kilometer stockender Verkehr. Grund sind da Reifenteile auf der mittleren Spur und in der Gegenrichtung zwischen Pforzheim Nord und Pforzheim Ost 3 Kilometer stockend. Geblitzt werdet ihr in Heidelberg in der Breslauer Straße und in Obstadtweier in der Schönbornstraße. Wenn ihr noch was gesehen habt, einfach kurz Bescheid geben.
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0: ist einfach geil. Kult Snap mit Rhythm is a Dancer. Der Radio Regenbogen Lieblings-Cash-Hit in dieser Stunde. Christine aus Gaggenau hat ihn gehört und angerufen. Gibt 100 Euro für dich. Glückwunsch.
1: Nee, echt?
0: Ja.
1: Klasse. Ah, super. Ist ja mega.
0: Ja, den ganzen Tag, jede Stunde spielen euch all eure Lieblingshits 100 Euro in die Tasche. Den nächsten Lieblings-Cash-Hit gibt's um kurz nach zwei.
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18: Mit Stefan Keller. Nach Schüssen in Lampertheim war die B44 gesperrt. Unbekannte hatten in der Nacht auf ein Wohnhaus geschossen. Verletzt wurde niemand. Die Täter sind verschwunden. Die Kripo ermittelt und sucht jetzt Zeugen. Ein vermisster 15-Jähriger aus Sandhausen ist wieder aufgetaucht. Er ist laut Polizei wohlbehalten nach Hause zurückgekehrt. Der Jugendliche war zuletzt in der Nacht auf Mittwoch gesehen worden. Die Deutsche Krebsgesellschaft zertifiziert das Brustkrebszentrum in Sinsheim. Eine wichtige Anerkennung für die Arbeit des gesamten Teams, heißt es. Und die jüngste Goldkatze ist laut Heidelberger Zoo gesund und fit. Es ist ein Weibchen und heißt Mai.
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19: A5 Karlsruhe Basel. Zwischen Baden-Baden und Aachen 6 Kilometer Stau. Da hat es einen Unfall gegeben. Plant auch mehr Zeit ein auf der A8 Stuttgart Karlsruhe. Zwischen Heimsheim und Pforzheim Nord 5 Kilometer stockender Verkehr. Und in der Gegenrichtung zwischen Pforzheim Nord und Pforzheim Ost 3 Kilometer stockend. Geblitzt werdet ihr auf der A5, wenn ihr von Karlsruhe Richtung Basel unterwegs seid, unter der Brücke am Dreieck Karlsruhe und in Obstadt-Weiher in der Schönbornstraße. Wenn ihr noch was habt, einfach kurz Bescheid geben mit einer Sprachnachricht an die 08000 34 35 36.

Ja, wenn plötzlich auch die Kollegen lächeln, die die ganze Woche keine Miene verzogen haben, dann ist klar, was wir für einen Tag heute haben. Schönen Freitag euch mit Radio Regenbogen. Baden, Württemberg und die Pfalz freuen sich aufs Spätsommerwochenende. Gibt viel Sonne und bis zu 30 Grad für euch. Schreit auf jeden Fall nach Freibad, Badesee und Grillen. Und so ein Gute-Laune-Freitag heute, der braucht natürlich auch Mucke, die genauso gut drauf ist. Und da kommt für euch Bruno Mars ins Spiel. Echter Happy Sound mit richtig viel Power, geiler Beat und vor allem mit ganz viel Wochenende. Wir kommen neu dabei, Bruno Mars und On My Soul.

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1: Nochmal schnell ins Freibad, Sonne tanken, im Feierabend und jetzt am Wochenende geht's einfach komplett. Wenn Regen, dann nur am Samstagvormittag, sonst schön viel Sonne und vor allem schön warm.
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2: Und das sind die Themen um 14 Uhr. Sabotage bei Energieversorgern. Fälle könnten weiter zunehmen. Und die gute Nachricht aus Nordbaden. Der Vorverkauf für Take That läuft. Ich bin Daniel Ernst. Guten Tag. Die Sabotageversuche gegen Energieversorger könnten in den nächsten Wochen noch zunehmen. Davon geht das Bundesinnenministerium aus. Die Behörde sieht einen Zusammenhang mit den Wahlen in diesem Monat. Erst heute gab es 2 neue Verdachtsfälle von Sabotage, unter anderem in einem Umspannwerk in Weißweiler bei Aachen. Zwei Wochen liegen die schweren Ausschreitungen beim DFB-Pokalspiel in Mannheim nun zurück. Über 100 Menschen wurden beim Derby des SV Waldhof gegen Kaiserslautern verletzt. Jetzt hat sich der Mannheimer Präsident Bernhard Beetz erstmals zu den Konsequenzen geäußert.
10: Das Spiel war ein Schock für uns. Absoluter Schock. Sowas wollen wir nie mehr sehen. Wir haben ganz klar aufgezeigt bekommen, dass es große Mängel gibt im Karl-Benz-Stadion. Es muss einfach klar sein, wenn ich mich in dem Stadion daneben benehme, werde ich dafür haftbar gemacht werden. Und da werden wir ganz, ganz konsequent sein.
2: Die Mannheimer Polizei hat inzwischen eine Ermittlungsgruppe gebildet, um die Straftaten rund um das Spiel aufzuklären. Beim Bündnis Sarah Wagenknecht in Thüringen herrscht Chaos. Weitere BSE-Abgeordnete wollen die Partei und die Fraktion im Landtag verlassen, darunter auch alle drei BSW-Minister. Die Thüringer Landesregierung wollen sie aber weiter mittragen. In Pforzheim haben Kupferdiebe die Sakristei der Stadtkirche beschädigt. Auf einer Länge von 15 Metern haben Unbekannte Kupferbleche abmontiert und mitgenommen. Der Schaden liegt in fünfstelliger Höhe. Und die gute Nachricht kommt aus Waghäusel. Der Kartenvorverkauf für das Take That-Konzert läuft. Die britische Popband spielt am 10. Juni nächsten Jahres in der Eremitage in Waghäusel. 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
1: Es ist gerade verdammt viel los auf der A5 Basel Richtung Karlsruhe. Sperrung zwischen Rastatt Nord und Karlsruhe Süd. 7 Kilometer Stau davor. Grund ist ein Unfall mit mehreren Fahrzeugen. Hat auch Auswirkungen auf die Gegenrichtung in Richtung Basel. Da 5 Kilometer Stau. Zu euch auf die A8 Stuttgart Richtung Karlsruhe. Dauerbaustelle zwischen Heimsheim und Pforzheim Nord. 7 Kilometer stockender Verkehr in der Gegenrichtung. 4 Kilometer stockend. Und noch was von der A67 Darmstadt Richtung Mannheim zwischen dem Darmstädter Kreuz und Funkstadt. 7 Kilometer Stau. Unfall auf dem Standstreifen. Geblitzt werdet ihr in Heidelberg in der Mönchhofstraße und Blitze auch in Bad Liebenzell da in der Stuttgarter Straße. Habt ihr noch was gesehen? Dann schickt uns gerne wie immer eine Sprachnachricht an die 08000 34 35 36. Kommt gut an.
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1: Und mit euch, kurz vorm Wochenende noch mal ein bisschen Kohle abstauben. Das geht mit den Lieblings-Cash-Hits bei Radio Regenbogen. Wir spielen all deine Lieblingshits. Und einer pro Stunde ist ja immer Geld wert. In dieser Stunde ist es Leonie. So baby, don't worry, you are my own. Don't worry. Läuft der? Schnell anrufen 08000 34 35 36. Euch winken 100 Euro.
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1: Moment, das hier ist Leonie. Don't worry.

0: Da ist er schon, der Radio Regenbogen Lieblingscash-Hit der Stunde, Leonie, Don't Worry. Am schnellsten geschalten und angerufen hat Katharina aus Efringenkirchen. Katharina, wie geht's dir?
1: Sehr gut, danke schön.
0: 100 Euro machen es hoffentlich noch besser, die gehören jetzt dir.
1: Ja, super, klasse, danke schön.
0: Sehr gerne. Nächster Lieblingscash-Hit, schon kommende Stunde bei Radio Regenbogen, um kurz nach 3. Jetzt Blue All

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Neu. Ray Dalton, Go That High.

0: Wir stehen so kurz vorm Wochenende, zumindest mit der halben Hüfte schon drin. Damit wir die andere Hälfte jetzt hinterher drücken, langen wir einmal tiefst in die Trickkiste.
1: So, ich such genau.
0: Da ist er, den da. Ziehen diesen 90er hier raus, den wir wirklich einfach viel zu lange nicht gehört haben und der uns direkt auf den Dancefloor beamt. Rosella, den Titel sagt sie selbst. Yeah.

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20: Mit Stefan Keller. Erstmals seit den Ausschreitungen der Mannheimer Karl-Benz-Stadion. Vor zwei Wochen hat sich der Präsident des SV Waldhof Mannheim geäußert. Bernhard Beetz sagte, das Spiel sei ein großer Schock gewesen. Wer sich im Stadion daneben benehme, müsse sich dafür haftbar machen. Da werde der Waldhof ganz konsequent sein, so Beetz. Die Polizei warnt im Raum Ludwigsburg vor einer Betrugsmasche. In Ditzingen hat eine Seniorin Schmuck im Wert von mehreren tausend Euro an einen Unbekannten übergeben. Sie glaubte damit, Krebsmedikamente für ihre Tochter zu bezahlen. Und in Heidelberg laufen die Vorbereitungen für die Schlossbeleuchtung. Morgen Nachmittag gibt es die ersten Straßensperrungen. Abends werden dann deutlich über 100.000 Besucher erwartet.
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21: Es kommt nach wie vor knüppeldick auf der A5 Basel Richtung Karlsruhe. Sperrung zwischen Rastatt Nord und Karlsruhe Süd. 7 Kilometer Stau davor. Grund ein Unfall mit mehreren Fahrzeugen. Der wirkt sich auch auf die Gegenrichtung aus. 5 Kilometer Stau sind's in Richtung Basel. Mehr Zeiteinplan auch auf der A8 Stuttgart Richtung Karlsruhe zwischen Heimsheim und Pforzheim Nord. Dauerbaustelle, 7 Kilometer stockender Verkehr in der Gegenrichtung, 3 Kilometer stockend. A67, Darmstadt Richtung Mannheim, zwischen dem Darmstädter Kreuz und Pfungstadt. 7 Kilometer Stau, da läuft eine Unfallaufnahme auf dem Seitenstreifen. Geblitzt werdet ihr aktuell in Mannheim in der Waldhofstraße. Und falls ihr noch was gesehen habt, schickt uns gerne eine Sprachnachricht an die 08000 34 35 36. Ich bin Basti Hauk. Kommt gut ins Wochenende.
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0: mit all deinen Lieblingshits ins Wochenende. TLC an Britty. Radio Regenbogen hier mit Basti Haug. Und ich freue mich immer wahnsinnig, wenn ihr eine Sprachnachricht ins Studio schickt an die 08000 34 35 36, egal aus welchem Grund. Ganz verrückt wird's dann allerdings, wenn genau das ein Star macht.
1: Moin, ich bin Isaac. Ihr kennt mich, glaube ich. Ich habe einen Award von euch gewonnen. Und ich wollte einfach mal kurz sagen, ich habe mitbekommen, dass man sich hier per Sprachnachricht melden kann, um sich Songs zu wünschen. Deswegen, ich wünsche mir meinen neuen Song von Isaac, We Had It All. Ich würde mich richtig freuen, wenn ihr den spielen würdet.
0: Nee, von dieser Musikwunschaktion weiß ich gar nichts.

0: Isaac.
1: Oh nee, Isaac, ich kann das wirklich nicht machen.
2: Der, ich bin aber nicht irgendwer, ich bin Isaac.
1: Ja, weiß ich schon, aber hier hat auch schon Madonna eine WhatsApp geschrieben, wollte einen Song hören. Ich mach sowas nicht, wir sind hier kein Wunschkonzert, ja? Aber sag mir mal einen guten Grund, warum wir deinen Song We Had It All spielen sollten, so an einem Freitagnachmittag.
2: Der We Had It All ist Banger. Das ist kompletter Banger. Die Leute hören das direkt Fenster aufmachen, auch bei Regen.
1: Okay, worum geht's?
2: Naja, es geht hauptsächlich um Nostalgie. Du hörst den Song und du bist direkt wieder zurück, wenn du irgendwie 15 Jahre alt gewesen bist und mit deinen Jungs irgendwie durch die Straßen gezogen bist und dir eine Kanne Bier reingezogen hast.
1: Klingt alles in allem nicht so schlecht. Dann was würdest du denn zahlen, wenn ich den jetzt spiele?
2: Ich würde dir einen Fünfer geben.
1: Okay, cool.
2: Ja, okay, cool. Dann gib PayPal.
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0: Dieses Septembergefühl ist schon noch wunderschön, ne? Es ist noch warm, aber nicht zu heiß. Wir haben wunderschöne Sonnenuntergänge. Das Leben bekommt wieder langsam Struktur, weil Ferienende. Alle sind wieder da. Und überall bei uns in der Region starten Weinfeste. Egal wo. Allein am kommenden Wochenende startet das größte Weinfest der Welt, der Woschtmarkt in Bad Dürkheim. Aber völlig egal, ob in der Pfalz oder im Breisgau oder der Ortenau, auf jedem Weinfest gibt es die immer gleichen Weinfesttypen. Das haben heute Morgen Jens und Steffi vom Morgen bei Radio Regenbogen rausgefunden. Hier ist einer davon.
1: Der, ich muss morgen früh raus, Typ.
2: 18.37 Uhr.
3: Noch ein Schluck?
1: Nee, danke, ich muss morgen früh raus.
2: 22.12 Uhr.
3: Ein Viertel noch.
1: Nee, danke, ich muss morgen früh raus.
2: 2.43 Uhr.
1: Ich muss heute, Scheiß auf, geh her. 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

0: Glockenbach Anthem. Mit dabei bei all deinen Lieblingshits in Richtung Wochenende hier bei Radio Regenbogen. Gleich Dermot Kennedy mit dabei oder auch dieses starke Duo. Jennifer Lopez und David Guetta, der am Wochenende auf dem Hockenheimring spielt beim Glücksgefühle-Festival. Ihr hört ihn gleich im Duo Save Me Tonight.
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0: Noch einmal so ein schöner, lauer Sommerabend mit Freunden. Heute und am Wochenende geht das komplett klar. Wenn Regen, dann nur am Samstagvormittag. Sonst immer viel Sonne und immer schön warm.
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17: Das sind die Themen um 15 Uhr. Brandanschlag in München, Verdächtige in Haft. Und die gute Nachricht aus Nordbaden, der Vorverkauf für Take That läuft. Ich bin Daniel Ernst. Guten Tag. Nach dem Brandanschlag in München ist gegen 2 Verdächtige Haftbefehl erlassen worden. Es handelt sich um ein Paar aus Bulgarien. Sie sollen Brandsätze auf eine Baustelle in der Nähe von Rüstungsfirmen geworfen haben. Und auch bei den Sabotagefällen in Nordrhein-Westfalen und Brandenburg ist man einen Schritt weiter. Es gibt ein Bekennerschreiben. Fiona Reinert berichtet.
18: Der Verfasser des Bekennerschreibens soll ein Mann aus Gevelsberg im Ennepe-Ruhr-Kreis sein. Nach ihm werde gerade intensiv gefahndet, sagt die Polizei. Polizei. Ob es sich bei ihm tatsächlich um einen Tatverdächtigen handelt, müsse aber noch geprüft werden. Motiv für die Taten ist laut Medienberichten der Kampf gegen fossile Energieträger. Eine kleine Entwarnung gab es nach den Untersuchungen heute Morgen an einem Umspannwerk in Niedersachsen. Hier konnte die Polizei weder verdächtige Personen finden, noch Beschädigungen feststellen. Auslöser für den Einsatz sei ein offener Schaltschrank gewesen.
17: Die Bundesregierung begrüßt die Einigung auf ein Sparkonzept beim Autobauer Volkswagen. Der Kompromiss zeige, dass das Zusammenwirken der Sozialpartner funktioniere, hieß es. Der Aufsichtsrat des VW-Konzerns hatte ein Sparpaket beschlossen, mit dem weltweit erneut rund 50.000 Jobs gestrichen werden sollen. Für 4 deutsche Werke sollen Perspektiven gesucht werden. Nach dem Fährunglück vor der Nordküste Zyperns ist die Zahl der Todesopfer auf 12 gestiegen. 16 Menschen werden immer noch vermisst. Aus ungeklärter Ursache war die Fähre am Wochenende wenige Kilometer vor der Küste Zyperns gesunken. Nach einem Unfall auf der Autobahn 5 bei Bruchhausen ist die Fahrbahn in Richtung Karlsruhe voll gesperrt. 3 Fahrzeuge sind offenbar aufeinander aufgefahren. Nach Polizeiangaben wurden mehrere Personen verletzt. Die Aufräumarbeiten laufen noch. Und die gute Nachricht kommt aus Waghäusel. Der Kartenvorverkauf für das Take That-Konzert läuft. Die britische Popband spielt am 10. Juni nächsten Jahres in der Eremitage in Waghäusel. Das Konzert wird von Radio Regenbogen präsentiert.
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0: Vorsicht gerade auf der A61 Koblenz Richtung Ludwigshafen zwischen Gundersheim und Worms-Mörstadt. Unfall auf der linken Spur. Ihr habt's gehört, es ist eine Menge los auf der A5 Basel Richtung Karlsruhe zwischen Rastatt Nord und Karlsruhe Süd. In Richtung Karlsruhe gibt's 2 Kilometer Stau, in Richtung Basel sind's 5 Kilometer Stau. Grund der Unfall, da läuft nach wie vor die Unfallaufnahme. Auf die A8 Stück Richtung Karlsruhe, Dauerbaustelle zwischen Heimsheim und Pforzheim Nord, 8 Kilometer Stau in der Gegenrichtung, 4 Kilometer Stau. Und noch was von der A67, Darmstadt Richtung Mannheim, zwischen dem Darmstädter Kreuz und Pfungstadt. Unfallaufnahme läuft auf dem Seitenstreifen, 7 Kilometer Stau. Geblitzt werdet ihr gerade in Pforzheim in der westlichen Karl-Friedrich-Straße und Blitze auch in Bietigheim-Bissingen da in der Karl-Benz-Straße. Habt ihr noch was gesehen? Dann schickt uns gerne wie immer eine Sprachnachricht an die 08000 34 35 36. Kommt gut ins Wochenende!
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0: So kurz vorm Wochenende nochmal ordentlich Kohle abstauben, das geht klar mit den Lieblings-Cash-Hits bei Radio Regenbogen. Wir spielen ja all deine Lieblingshits und einer pro Stunde, der ist immer Geld wert. In dieser Stunde übernimmt den Job Britney Spears. Oops, I did it again. Läuft der? Ganz schnell anrufen hier bei mir im Studio. Gibt 100 Euro.
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0: Der Radio Regenbogen Lieblingscassette der Stunde, Britney Spears, Oops, I Did It Again. Am schnellsten geschalten und angerufen hat Sabine aus Spechbach. Sabine, wie läuft dein Start ins Wochenende bisher?
1: Oh, sehr gut.
0: Sollen wir noch einen draufsetzen?
1: Ja, gerne.
0: Dann gehen 100 Euro an dich. Glückwunsch. Oh.
1: Ja, mega, super, klasse. Herzlichen Dank.
0: Gerne, wie easy. Ihr hört einfach all eure Lieblingshits und verdient damit Geld. Nächster Cash-Hit schon um kurz nach 4:30. Jetzt geile Stimme von Dermot Kennedy, Funeral. Schön, dass ihr mit dabei seid. 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

0: also nach dem Fitnessstudio gehe ich immer so strung out. Richtiger Bizeps, glaubt ihr gar nicht.
1: Nee, glaube ich nicht. Welchen Interpreten und welchen Song suchen wir hier? Wir hören uns das Quiz des Tages natürlich noch einmal ganz schnell an.
2: Interpret?
0: Bei der TSG in der SNP Arena, da sitze ich da am liebsten, ne? Im C-Block.
2: Song?
0: Ja, also nach dem Fitnessstudio gehe ich immer so strung out. Richtiger Bizeps, glaubt ihr gar nicht.
1: Fantastisch. Wenn ihr es wisst, schnell anrufen. 08000 34 35 36. Schnell mal noch Legende werden. Mein Tipp für euch, wie immer, es ist nicht Roberto Blanco. Tschüss.

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9: Mit Nathalie Bender. Schönen guten Tag. 2 Wochen liegen die schweren Ausschreitungen beim DFB-Pokal in Mannheim nun zurück. Über 100 Menschen wurden beim Derby zwischen dem SV Waldhof und dem 1. FC Kaiserslautern verletzt. Jetzt hat sich Waldhofs Präsident Bernhard Beetz das erste Mal zu den Konsequenzen geäußert. Er sagt, das Spiel sei ein absoluter Schock gewesen. Sowas wolle der Verein nie wiedersehen. Im Gegenteil, er betonte, dass der Verein in Zukunft konsequenter mit Tätern umgehen will. Die Mannheimer Polizei hat inzwischen eine Ermittlungsgruppe gebildet, um die Straftaten rund um das Spiel aufzuklären. Das Brustzentrum der GRN-Klinik in Sinsheim hat jetzt erstmals die Zertifizierung der Deutschen Krebsgesellschaft bekommen. Damit kommt zu der langjährigen TÜV-Zertifizierung ein weiterer bundesweit anerkannter Qualitätsnachweis dazu. Ausschlaggebend waren laut Klinik Bereiche wie Diagnostik, Therapie, Abläufe und Zusammenarbeit. Für die Adler Mannheim startet am Abend die neue Saison. In der SAP Arena geht es in der Champions League gegen den schwedischen Vertreter Växjö Lakers. Adler-Reporter Antti Soramies.
10: Gleich zum Auftakt wartet ein echter Brocken. Växjö ist 4-facher schwedischer Meister und international sehr erfahren. Die Adler hatten eine ordentliche Vorbereitung mit 4 Siegen und nur einer Niederlage gegen Teams aus Österreich und der Schweiz. Entsprechend groß ist die Vorfreude bei den Fans, dass es endlich wieder um Punkte geht. 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
11: Vorsicht, gerade auf der A61 Koblenz Richtung Ludwigshafen gibt einen Unfall. Wir haben eine Sperrung jetzt zwischen Gundersheim und Worms-Mörstadt. Unfallaufnahme läuft da momentan. Bitte bildet eine Gasse für Rettungs- und Einsatzfahrzeuge. Mehr Zeit einplanen, wegen Unfall auch auf der A5 Basel Richtung Karlsruhe. Zwischen Rastatt Nord und Karlsruhe Süd 7 Kilometer Stau. In der Gegenrichtung 5 Kilometer Stau. A8 Stuttgart Richtung Karlsruhe zwischen Heimsheim und Pforzheim Nord Dauerbaustelle. 8 Kilometer stockender Verkehr in der Gegenrichtung, 3 Kilometer stockend. Und noch was von der A67 Darmstadt Richtung Mannheim zwischen dem Darmstädter Kreuz und Pfungstadt. 7 Kilometer Stau, da läuft eine Unfallaufnahme auf dem Seitenstreifen. Geblitzt werdet ihr in Lahr in der Turmstraße und Blitze auch in Ludwigsburg, da direkt in der Schlachthofstraße. Habt ihr noch was gesehen? Dann schickt uns gerne wie immer eine Sprachnachricht an die 08000 34 35 36. Ich bin Basti Hauk. Wo es soweit ist, schönes Wochenende.
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0: Pink, Walk Me Home. Schönes Wochenende euch allen.
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3: Nein! Das ist nicht Roberto Blanco.
0: Ist logisch, weil das hier ist der Sascha aus Worms.
4: Hi.
0: Sascha, wie läuft der Start ins Wochenende?
4: Bis jetzt noch recht ambitioniert. Mal gucken, was das Wochenende noch so bringt.
0: Große Ambitionen hast du auf jeden Fall, weil es ist nicht Roberto Blanco. Du willst Legende werden. Für dich gelten wie immer die gleichen Regeln. Wir erklären Interpret und Song auf spezielle Art und Weise. Du brauchst beides, so klingt's heute.
1: Interpret?
3: Bei der TSG in der SNP Arena, da sitze ich da am liebsten, ne? Im C-Block.
1: Song?
3: Ja, also nach dem Fitnessstudio gehe ich immer so strung out. Richtiger Bizeps, glaubt er gar nicht.
0: Nee, glaube ich nicht. Sascha, mein Tipp für dich, es ist nicht Roberto Blanco. Was sagst du?
4: Verdammt, wäre ich fast falsch gelegen, aber ich glaube, das ist so strung out von C-Block.
0: Sascha!
2: La, la, la, la, la, la, la, la.
0: Du bist eine richtige Legende. Und Legenden wissen natürlich auch, was jetzt passiert.
4: Ja. Und jetzt kommt für euch alle So Strung Out von C-Block.
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0: dass unsere Schweizer Nachbarn 1000 Unterhosen in ihren Gärten verbuddelt haben, das hat einen wissenschaftlichen Hintergrund. Kommt gut in den Feierabend mit Radio Regenbogen. Seit gestern ist dieses Unterhosen-Experiment ganz offiziell mit dem IG-Nobelpreis ausgezeichnet. Das ist der Satire-Nobelpreis. Susanne Weise aus der Radio Regenbogen-Redaktion für ganz ungewöhnliche Experimente.
1: Hinter dem Buchsenverbuddeln steckt ein Forscherteam der Uni Zürich. Die können anhand des Unterhosenzustandes nach 2 Monaten erkennen, wie gut die jeweilige Bodenqualität ist. Ja, Basti, ich kann dein Hä schon spüren. Ich erkläre es schnell. Mikroorganismen im Boden zersetzen die Baumwollunterhose. Aha. Und je weniger von der Unterhose nach 2 Monaten noch übrig ist, desto besser der Boden. Okay. Wer jetzt auch eine Buchse im Garten verbuddeln will, mit der App Beweisstück Unterhose von der Uni Zürich könnt ihr eure Daten im Nachhinein auswerten lassen.
0: Ist also eine Option fürs Wochenende, falls ihr einen Garten habt, Unterhose verbuddeln. Und falls ein Nachbar fragt, ihr macht das für die Wissenschaft.
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0: Den werden wir am Wochenende auch auf dem Glücksgefühle-Festival in Hockenheim hören. Boy, you turn me. Felix Jähn spielt morgen am Samstag auf dem Ring. Gleich für euren Start ins Wochenende, James Morrison, ganz entspannt, oder auch mit dabei. Diese geile Stimme von Alex Warren. Fever Dream kommt drauf auf eure Playlist. Wir spielen all deine Lieblingshits hier bei Radio Regenbogen.
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1: Nochmal schön ab ins Freibad, Sonne tanken, heute im Feierabend und am Wochenende geht's. Wenn Regen, dann nur am Samstagvormittag, sonst immer viel Sonne am Start und immer schön warm, teilweise sogar heiß, Sonntag bis zu 33 Grad.
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2: Und das sind die Themen um 16 Uhr. Verdächtige nach Brandanschlag in München in Haft. Und die gute Nachricht aus dem Kreis Breisgau-Hochschwarzwald. Die B3 bei Norsingen ist bald wieder frei. Ich bin Daniel Ernst. Guten Tag. Nach dem Brandanschlag in München ist gegen zwei Verdächtige Haftbefehl erlassen worden. Es handelt sich um ein Paar aus Bulgarien. Sie sollen Brandsätze auf eine Baustelle in der Nähe von Rüstungsfirmen geworfen haben. Und auch bei den Sabotagefällen in Nordrhein-Westfalen und Brandenburg ist man einen Schritt weiter. Es gibt ein Bekennerschreiben. Fiona Reinert berichtet.
3: Der Verfasser des Bekennerschreibens soll ein Mann aus Gevelsberg im Ennepe-Ruhr-Kreis sein. Nach ihm werde gerade intensiv gefahndet, sagt die Polizei. Ob es sich bei ihm tatsächlich um einen Tatverdächtigen handelt, müsse aber noch geprüft werden. Motiv für die Taten ist laut Medienberichten der Kampf gegen fossile Energieträger. Eine kleine Entwarnung gab es nach den Untersuchungen heute Morgen an einem Umspannwerk in Niedersachsen. Hier konnte die Polizei weder verdächtige Personen finden, noch Beschädigungen feststellen. Auslöser für den Einsatz sei ein offener Schaltschrank gewesen.
2: Die Bundesregierung begrüßt die Einigung auf ein Sparkonzept beim Autobauer Volkswagen. Der Kompromiss zeige, dass das Zusammenwirken der Sozialpartner funktioniere, hieß es. Der Aufsichtsrat des VW-Konzerns hatte ein Sparpaket beschlossen, mit dem weltweit erneut rund 50.000 Jobs gestrichen werden sollen. Für 4 deutsche Werke sollen Perspektiven gesucht werden. Nach dem Fährunglück vor der Nordküste Zyperns ist die Zahl der Todesopfer auf 12 gestiegen. 16 Menschen werden immer noch vermisst. Aus ungeklärter Ursache war die Fähre am Wochenende wenige Kilometer vor der Küste Zyperns gesunken. Nach einem Unfall auf der Autobahn 5 bei Bruchhausen ist die Fahrbahn in Richtung Karlsruhe voll gesperrt. 3 Fahrzeuge sind offenbar aufeinander aufgefahren. Nach Polizeiangaben wurden mehrere Personen verletzt. Die Aufräumarbeiten laufen noch. Und die gute Nachricht kommt aus Norsingen. Autofahrer haben auf der B3 im Kreis Breisgau-Hochschwarzwald bald wieder freie Fahrt. Wie das Regierungspräsidium Freiburg mitteilt, laufen jetzt noch die letzten Sanierungsarbeiten. Am Sonntag wird der 1,4 Kilometer lange Abschnitt der Bundesstraße dann wieder freigegeben.
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1: Ihr habt es gerade eben in den Nachrichten gehört. Es ist viel los auf der A5 Basel Richtung Karlsruhe. Hier erstmal zwischen Bad Grotzingen und Freiburg Süd. Da gab es einen Unfall. 2 Spuren sind da momentan gesperrt. Jetzt die Problemstelle auf der A5 Basel Richtung Karlsruhe zwischen Rastatt Nord und Karlsruhe Süd. In beiden Richtungen Stau wegen Reinigungsarbeiten. 7 Kilometer sind es in Richtung Karlsruhe. 5 Kilometer Stau in Richtung Basel. A8 Stuttgart Richtung Karlsruhe zwischen dem Dreieck Leonberg und Leonberg West. Auch da gab es einen Unfall. Linke Spur ist aktuell gesperrt. Nochmal die A8 Stuttgart Richtung Karlsruhe. Dauerbaustelle jetzt zwischen Heimsheim und Pforzheim Nord. 7 Kilometer stockender Verkehr. Geblitzt wird auch noch gerade in Waghäusel in der Mannheimer Straße und Blitze auch in Emmendingen, da in der Hochburger Straße. Habt ihr sonst noch was gesehen? Dann schickt uns gerne wie immer eine Sprachnachricht an die 08000 34 35 36. Kommt gut ins Wochenende.
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1: Und mit euch. Schön, dass ihr mit uns ins Wochenende startet. Und falls ihr noch ein bisschen Kohle abstauben wollt, gar kein Problem. Geht mit den Lieblings-Cash-Hits bei Radio Regenbogen. Wir spielen all deine Lieblings-Hits und immer einer pro Stunde ist Kohle wert. In dieser Stunde dieser Hit von Deep Blue Something. Supergeil. Breakfast at Tiffany's. Läuft der ganz schnell anrufen hier im Studio. Euch winken 100 €.
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0: macht einfach Lust auf Sommerwochenende. Shakira und Burna Boy, Die Die bei Radio Regenbogen. Was wollt ihr mehr? Ein Song, der euch fit macht fürs Wochenende oder ein Kracher, der wirklich lange in der Versenkung verschwunden war und jetzt wieder in die Charts stürmt? Solche Fragen stellen sich euch morgens beim Radio Regenbogen Hit-Duell mit Jens und Steffi.
1: Und jetzt krasser zweiter Frühling. Durch Social Media, der ist jetzt wieder auf Platz 12. Platz 12 der Charts, ja. Und ich will das mit euch feiern, den Song.
2: Ziemlich kreativ. Ich glaube aber trotzdem, dass ich mit diesem Song heute die Oberhand behalten werde, weil alle kennen dieses Gefühl. Freitagmittag von der Arbeit nach Hause und dann so, ah! Man kann sich schon mal ein bisschen vorfreuen mit Cece Peniston und Finally, den würde ich gerne hören.
0: Und das hat leider nicht geklappt, Jens. Wir sind Helden. Von hier an blind wolltet ihr heute Morgen um 6:30 hören. Den habe ich im Radio so auch noch nicht gehört. Spannende Wahl. Gibt's jetzt nochmal für euch hier bei uns bei Radio Regenbogen. Kommt gut ins Wochenende.

Dua Lipa. Houdini. Natürlich mit dabei bei all deinen Lieblingshits bei Radio Regenbogen. Einer ist auch in dieser Stunde wieder Kohle wert von euren Lieblingshits. Und zwar der hier. Deep Blue Something, Breakfast at Tiffany's. Der Cash-Hit der Stunde, wenn der läuft, schnell anrufen. 08000 34 35 36 gibt 100 Euro. Jetzt lassen wir aber erstmal den Michael Schulte hier ran.

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8: Mit Nathalie Bender. Schönen guten Tag. Nach der Einigung im VW-Aufsichtsrat sieht Neckarsulms Oberbürgermeister Steffen Hertwig bessere Chancen für den Audi-Standort. Die Schließung des Werks sei erstmal vom Tisch, endgültige Sicherheit gebe es aber noch nicht, sagte er. Bis Ende Juni 2027 soll nun ein nachhaltiges und wettbewerbsfähiges Produktionskonzept für die Volkswagen-Tochter Audi in Neckarsulm entwickelt werden. Nach Monaten der Anspannung kann der Reitclub in Mosbach vorerst aufatmen. Dank zahlreicher Hilferufe und einer großen Spendenparty hat er endlich genug Geld zusammen, um ein neues Wassertrennsystem kaufen zu können. Das ist notwendig, weil nach einem Rohrbruch im Frühling umfangreich saniert werden musste, auch um den Anforderungen des Gesundheitsamtes gerecht zu werden. Zweiter Spieltag in der Fußball-Bundesliga. Die TSG Hoffenheim mit ihrem ersten Heimspiel gegen Borussia Dortmund vor ausverkaufter Kulisse in der SNP-Arena. Zum Ligastart gab es eine Niederlage gegen den FC Köln. Jetzt sollen die ersten Punkte geholt werden. TSG-Trainer Christian Ilzer.
9: Wir freuen uns drauf. Haben eine sehr intensive Trainingswoche hinter uns. Köln hat uns alle geärgert. War wichtig, das dann auch sehr klar aufzuarbeiten, aber dann auch sehr schnell die Blicke auf dieses Duell morgen gegen absolute Spitzenteam Deutschlands zu richten. Und jetzt gilt es dann auch, ein richtig guter Gegner für den BVB zu sein.
8: Es ist auch das erste Heimspiel für unseren Radio Regenbogen Nachmittagsmoderator Basti Haug als neuer Stadionsprecher.
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10: Vorsicht gerade auf der A8 Stuttgart Richtung Karlsruhe zwischen dem Dreieck Leonberg und Leonberg West. Unfall auf der linken Spur. Linke Spur ist da gerade gesperrt. A5 Basel Richtung Karlsruhe zwischen Rastatt Nord und Karlsruhe Süd. 7 Kilometer Stau in Richtung Karlsruhe, 3 Kilometer Stau in Richtung Basel. Da laufen nach wie vor Reinigungsarbeiten. A8 Stuttgart Richtung Karlsruhe zwischen Heimsheim und Pforzheim Nord. 5 Kilometer stockender Verkehr in der Gegenrichtung, 4 Kilometer stockend. Und knüppeldick kommt es gerade auch noch auf der A81 Singen Richtung Stuttgart zwischen Villingen-Schwenningen und Rottweil. Unfall, linke Spur ist da gesperrt, aktuell 4 Kilometer Stau. Geblitzt werdet ihr in Karlsruhe, in der Bannwaldallee und Blitze auch in Freiburg, da in der Freiburger Straße. Habt ihr sonst noch was gesehen? Dann schickt uns gerne wie immer eine Sprachnachricht an die 08000 34 35 36. Ich bin Basti Haug. Euch ein schönes Wochenende.
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0: super lässig, Gracie Abrams, That's So True. Mit dabei bei all deinen Lieblingshits bei Radio Regenbogen. Gleich ganz neu, The Bowser, Magnetic und jetzt Fußball.
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0: Zweiter Bundesliga-Spieltag. Stuttgart macht wieder den Auftakt heute Abend, diesmal gegen Köln. Der FC gut drauf, hat Hoffenheim zum Ligastart geschlagen. Die Ilzer Elf, die will daher morgen gegen den BVB die ersten Punkte sammeln. Vor ausverkauftem Haus. Radio Regenbogen Hoffenheim-Reporterin Rebecca Allgeier. Erstes Heimspiel und vieles neu.
2: Neuer Stadionname, SNP Arena. Neuer Rasen, Hybrid, jetzt voll angesagt. Und auch bei der Verpflegung ist einiges anders. Bezahlung nur noch bargeldlos. Geht schneller. Ein Vorteil, wenn die Hütte voll ist, wie morgen. Vorfreude bei Trainer Christian Ilzer.
3: Wenn es zu Hause ausverkauft ist, dann ist es einfach eine Top-Stimmung. Und wir werden maximal unterstützt und wollen natürlich auch unseren Beitrag dazu leisten.
2: Heißt, es besser machen als gegen Köln letzte Woche. 0 Punkte. Und jetzt kommen auch noch der BVB und Stuttgart, ein super schweres Auftaktprogramm.
3: Gegner kommen gerade richtig für uns. Wir wollen gleich diese Brocken, gleich den Windkanal auf Vollgas, um gleich zu sehen, was wir noch zu tun haben.
2: Jetzt aber erstmal voller Fokus auf den BVB. Siegchancen?
3: Es wird nicht reichen, Dortmund nur zu verteidigen über 90 Minuten. Und es wird aber auch nicht reichen, blind gegen sie anzustürmen. Also wir brauchen halt Vertrauen in unsere Qualitäten und die halt mit einer Überzeugung, mit einem brutalen Selbstvertrauen dann an Platz bringen. Dann kann es ja auch gelingen, dass man Dortmund besiegt.
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0: dachte schon, der kommt gar nicht mehr. Da ist er, der Radio Regenbogen Lieblingscash-Hit der Stunde. Deep Blue Something, Breakfast at Tiffany's. Am schnellsten geschalten und angerufen hat die Rebecca aus Sinsheim. Rebecca, wie geht's dir?
1: Gut soweit.
0: Willst du noch eine gute Nachricht zum Wochenende?
1: Ja, auf jeden Fall.
0: 100 Euro gehören dir, Glückwunsch.
1: Das ist super, vielen Dank. Wir gehen morgen auf den Europapark, sind gerade auf dem Weg nach Freiburg.
0: Ah, da ist das Geld doch direkt gut angelegt. Viel Spaß euch und eure nächste Chance auf Kohle kommende Stunde wieder. Nächster Cash-Hit schon um kurz nach 5:30. Baby.

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11: Nochmal so ein schöner, lauer Sommerabend. Heute im Feierabend und das Wochenende über geht's. Wenn Regen, dann nur am Samstagvormittag. Sonst richtig viel Sonne, richtig viel Sommer, weil richtig schön warm.
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12: Und das sind die Themen. Um 17 Uhr Kompromiss bei Volkswagen. Hoffnung im Audi-Werk Neckarsulm. Und die gute Nachricht aus dem Kreis Breisgau-Hochschwarzwald. Die B3 ist bald wieder frei. Ich bin Daniel Ernst. Guten Tag. Beim Autobauer VW hat man sich auf ein Sparkonzept geeinigt. Die Bundesregierung begrüßt den Kompromiss. Weltweit sollen 50.000 Arbeitsplätze gestrichen werden. Für 4 deutsche Werke sollen neue Perspektiven gesucht werden, auch für Audi in Neckarsulm. Matthias Wagner
13: berichtet. Für den Standort in Neckarsulm soll laut einem Beschluss der VW-Führung eine alternative Verwendungsmöglichkeit geprüft werden. Bis Ende Juni nächsten Jahres muss demnach ein Konzept für das Werk her, wie es weitergeht. So könnten in Neckarsulm zeitweise auch Rüstungsgüter oder chinesische VW-Modelle vom Band laufen. Diese Chance müsse man jetzt nutzen, auch wenn es keine endgültige Zukunft für das Werk gäbe, so Neckarsulms Oberbürgermeister Steffen Hertwig. In die gleiche Kerbe schlug heute auch Baden-Württembergs Ministerpräsident Cem Özdemir. Entscheidend sei, dass es für den Standort weiterhin eine Perspektive gebe und keine Schließung vereinbart worden sei, so Özdemir.
12: Russland sieht im Moment keine Grundlage für ein Ende des Ukraine-Kriegs. Das hat Kreml-Sprecher Peskow deutlich gemacht. Am Wochenende werden Unterhändler von US-Präsident Trump zu Gesprächen in Russland und der Ukraine erwartet. Das Berliner Hacker-Ultimatum ist abgelaufen. Eine Hackergruppe hatte rund 2 Millionen Euro gefordert und gedroht, gestohlene sensible Daten der Berliner Verwaltung zu veröffentlichen. Die Hauptstadt hat eine Lösegeldzahlung bis heute Nachmittag abgelehnt. Unklar ist noch, ob die Hacker die Daten jetzt wirklich veröffentlichen. Bei einem Auffahrunfall auf der Autobahn 5 bei Karlsruhe sind 6 Menschen verletzt worden, darunter auch 2 Kinder. Die Fahrbahn in Richtung Norden war zeitweise voll gesperrt. 3 Autos waren aufeinander gefahren. Auf der A5 kam es den ganzen Nachmittag über zu Behinderungen. Und die gute Nachricht kommt aus Norsingen. Autofahrer haben auf der B3 im Kreis Breisgau-Hochschwarzwald bald wieder freie Fahrt. Wie das Regierungspräsidium Freiburg mitteilt, laufen jetzt noch die letzten Sanierungsarbeiten. Am Sonntag wird der 1,4 Kilometer lange Abschnitt der Bundesstraße dann wieder freigegeben.
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14: Ich bin Uli Reitinger. Etwa jede oder jeder neunte Erwerbstätige in Deutschland wünscht sich eine andere Arbeitszeit. 3,8 Millionen Menschen wollen weniger arbeiten, 1,5 Millionen wollen mehr arbeiten. Das berichtet das Statistische Bundesamt auf der Grundlage des Mikrozensus 2025. Der Wunsch nach Reduzierung entsteht vor allem, wenn Beschäftigte eine relativ lange Wochenarbeitszeit haben. Die lag im Schnitt bei knapp 41 Stunden und sollte nach dem Wunsch der Befragten durchschnittlich um 10,5 Stunden sinken. Und noch der Blick auf den DAX, der stand zuletzt leicht im Plus im Vergleich zu gestern bei 26.154 Punkten. Uli Reitinger für Radio Regenbogen.
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11: Vorsicht gerade auf der A6 Heilbronn Richtung Mannheim zwischen Schwetzingen-Hockenheim und Mannheim-Schwetzingen. Unfallaufnahme läuft im Baustellenbereich, rechte Spur ist zu. Ihr habt es in den Nachrichten gehört, es ist immer noch viel los auf der A5 Basel Richtung Karlsruhe zwischen Rastatt Nord und Karlsruhe Süd. 7 Kilometer Stau in der Gegenrichtung, 3 Kilometer Stau. Es laufen immer noch Reinigungsarbeiten. Dauerbaustelle auf der A8 Stuttgart Richtung Karlsruhe zwischen Heimsheim und Pforzheim Nord. 5 Kilometer stockender Verkehr in der Gegenrichtung 3. Und noch was von der A81 Singen Richtung Stuttgart zwischen Villingen-Schwenningen und Rottweil. Unfall, linke Spur ist da gesperrt. Aktuell 4 Kilometer Stau. Geblitzt werdet ihr in Eisingen in der Talstraße und Blitze auch in Lichtenau da in der Landstraße. Habt ihr noch was gesehen? Dann schickt uns gerne wie immer eine Sprachnachricht direkt zu uns ins Studio.
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11: Und mit euch. Kurz vorm Wochenende nochmal schnell ein bisschen die Tasche voller machen. Geht mit den Lieblings-Cash-Hits bei Radio Regenbogen. Wir spielen all deine Lieblingshits und einer pro Stunde ist immer Geld wert. In dieser Stunde übernimmt die Aufgabe Lady Gaga. Alejandro. Läuft der? Schnell anrufen 08000 34 35 36. Gibt 100 Euro.
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Nico Santos, Why Don't You Stay?

0: keiner, wirklich keiner von euch kann sich in den kommenden Wochen einem Weinfest entziehen. Auch wenn ihr nur vorbeifahrt oder ein Plakat lest. Es geht nicht. Wenn wir was in der Region besonders gut können, dann Weinfest. Und jetzt im September schießen die überall aus dem Boden. Worstmarkt Bad Dürkheim, Oberkircher Weinfest, Zwiebelkuchenfest Burgheim oder das Schneckenfest in Pfaffenweiler. Und überall lernen wir die immer gleichen Weinfesttypen kennen. Jens und Steffi vom Morgen hier bei Radio Regenbogen haben uns die ersten heute Morgen direkt vorgestellt.
1: Der Kfzler.
2: So, nochmal in Scholle bitte, aber du weißt Bescheid. VW. Viel Woi. 60 für 8. Mach 70, 30, komm.
0: Gibt auch noch den BMWler. Bitte mehr Wein. Schönes Wochenende jetzt. Portugal the Man. Feel it still.

Die Four Non Blondes. What's up? Super Hit, aber nur der hier ist Geld wert. Alejandro, Lady Gaga, das ist unser Lieblings-Cash-Hit der Stunde. Wir spielen all deine Lieblingshits bei Radio Regenbogen und immer einer in der Stunde bringt 100 Euro. Lady Gaga wird garantiert nur laufen, nur jetzt nicht. Die

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16: Mit Nathalie Bender, schönen guten Tag. 2 Wochen liegen die schweren Ausschreitungen beim DFB-Pokal in Mannheim nun zurück. Über 100 Menschen wurden beim Derby zwischen dem SV Waldhof und dem 1. FC Kaiserslautern verletzt. Jetzt hat sich Waldhofs Präsident Bernhard Beetz das erste Mal zu den Konsequenzen geäußert. Er sagt, das Spiel sei ein absoluter Schock gewesen. Sowas wolle der Verein nie wiedersehen. Im Gegenteil, er betonte, dass der Verein in Zukunft konsequenter mit Tätern umgehen will. Die Mannheimer Polizei hat inzwischen eine Ermittlungsgruppe gebildet, um die Straftaten rund um das Spiel aufzuklären. Das Brustzentrum der GRN-Klinik in Sinsheim hat jetzt erstmals die Zertifizierung der Deutschen Krebsgesellschaft bekommen. Damit kommt zu der langjährigen TÜV-Zertifizierung ein weiterer bundesweit anerkannter Qualitätsnachweis dazu. Ausschlaggebend waren laut Klinik Bereiche wie Diagnostik, Therapie, Abläufe und Zusammenarbeit. Für die Adler Mannheim startet am Abend die neue Saison. In der SAP Arena geht es in der Champions League gegen den schwedischen Vertreter Växjö Lakers. Adler-Reporter Antti Soramies.
17: Gleich zum Auftakt wartet ein echter Brocken. Växjö ist 4-facher schwedischer Meister und international sehr erfahren. Die Adler hatten eine ordentliche Vorbereitung mit 4 Siegen und nur einer Niederlage gegen Teams aus Österreich und der Schweiz. Entsprechend groß ist die Vorfreude bei den Fans, dass es endlich wieder um Punkte geht. 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
18: Vorsicht immer noch auf der A6 Heilbronn Richtung Mannheim zwischen Schwetzingen-Hockenheim und Mannheim-Schwetzingen. Unfall in der Baustelle, rechte Spur ist da gesperrt. Mehr Zeit einplanen, unser Sorgenkind, die A5 Baas Richtung Karlsruhe zwischen Rastatt Nord und Karlsruhe Süd. In beiden Richtungen laufen immer noch Reinigungsarbeiten. 7 Kilometer Stau in Richtung Karlsruhe, 3 Kilometer Stau in Richtung Basel. A8 Stuttgart Richtung Karlsruhe zwischen Heimsheim und Pforzheim Nord. Dauerbaustelle, ihr wisst Bescheid. 5 Kilometer stockender Verkehr in der Gegenrichtung 3. Geblitzt wird in Sandhausen in der Jahnstraße und Blitze auch in Sinsheim, da in der Ernst-Wengenroth-Straße. Habt ihr noch was gesehen? Dann schickt uns gerne wie immer eine Sprachnachricht an die 08000 34 35 36. Ich bin Basti Hauk. Schönes Wochenende zusammen.
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0: Der Radio Regenbogen Lieblings-Cash-Hit der Stunde kommt von Lady Gaga. Alejandro am schnellsten geschalten und direkt angerufen hat Jana aus Appenweier. Jana, wie geht's?
1: Gut, und dir?
0: Danke der Nachfrage, mir auch. Endlich fragt mich mal einer. Macht aber keinen Unterschied, weil 100 Euro gehören so oder so dir.
1: Ja, geil. Cool, danke.
0: Sehr gerne, schönes Wochenende euch.
1: Gleichfalls.
0: Und euer nächster Lieblings-Cash-Hit hier bei Radio Regenbogen, der nächste Huni, schon am Montag bei Jens und Steffi um 6.

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Alex Warren, Passenger.

ganz entspannter Beat von Cyril. Stumbling In. Wir gehen mit all deinen Lieblingshits ins Wochenende. Jetzt einer, der Wochenende nur so schreit, weil versprüht richtig gute Laune und Leichtigkeit. Gabriela, Chill Me, Sweet About Me bei Radio Regenbogen. Oh.

0: katapultiert uns direkt ins Wochenende. Robin Schulz und Fastboy, Million Good Reasons. Gleich am Start bei all deinen Lieblingshits. Savage Garden, To the Moon and Back. Und wir haben Topic. Hat mein Sohn heute noch nicht gesagt. Gab auch keinen Grund. Sorry, Papi. Super Hit, kommt drauf auf eure Playlist, gleich unter anderem mit dabei, nach 6.
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11: Dafür gibt's einfach beide Daumen nach oben. Das wird ein super Sommerwochenende. Vielleicht in der Art diesmal wirklich das letzte in diesem Jahr. Heute noch viel Sonne für euren Feierabend. Samstag und Sonntag auch viel Sonne. Vor allem der Sonntag sticht hervor mit Temperaturen von bis zu 30 Grad.
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12: Und das sind die Themen um 18 Uhr. Anschläge auf Energieversorger, Polizei jagt den Täter. Und die gute Nachricht aus Nordbaden, der Vorverkauf für Take That läuft. Ich bin Daniel Ernst. Guten Abend. Nach den Angriffen auf Umspannwerke in Nordrhein-Westfalen und Brandenburg fahndet die Polizei nach dem mutmaßlichen Täter. Es handelt sich um einen 49-jährigen Mann aus Nordrhein-Westfalen. Die Ermittler haben ein unterzeichnetes Bekennerschreiben, so Bundesinnenminister Dobrindt.
13: Die Handschrift, die man da erkennen kann, sie ist als authentisch identifiziert. Das Wissen, was offenbart wird in diesen Schreiben, das ist eindeutiges Täterwissen. Und von daher kann man davon ausgehen, dass erstmal die Indizien dafür sprechen, dass wir es hier mit dem Täter zu tun haben. Aber wir befinden uns immer noch im Bereich der Verdachtssituation.
12: Eine Hackergruppe hat sensible Daten der Berliner Verwaltung im Darknet veröffentlicht. Insgesamt handelt es sich um fast 6 Terabyte, darunter Personalakten, Bußgeldvorgänge, Gehaltsabrechnungen und auch vertrauliche Unterlagen zur Berliner Trinkwasserversorgung. Die Hacker hatten rund 2 Millionen Euro Lösegeld gefordert. Weil Berlin nicht zahlte, sind die vertraulichen Daten jetzt öffentlich. Im Audi-Werk in Neckarsulm hat man wieder Hoffnung. Denn beim Mutterkonzern Volkswagen hat man sich auf ein Sparkonzept geeinigt, ohne dass Audi in Neckarsulm geschlossen wird. Für 4 Werke auf der Kippe sollen jetzt Perspektiven entwickelt werden. Weltweit will Volkswagen rund 50.000 Arbeitsplätze streichen. Entwarnung in Oberhammersbach im Ortenaukreis. Hier war ein Strommast in Brand geraten. Nach Angaben der Polizei gibt es aber keinen Hinweis auf einen Sabotageakt. Die Ursache des Brandes ist noch unklar. Und die gute Nachricht kommt aus Waghäusel. Der Kartenvorverkauf für das Take That-Konzert läuft. Die britische Popband spielt am 10. Juni nächsten Jahres in der Eremitage in Waghäusel. Das Konzert wird von Radio Regenbogen präsentiert.
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11: Immer noch Vorsicht auf der A6 Heilbronn Richtung Mannheim zwischen Schwetzingen-Hockenheim und Mannheim-Schwetzingen. Unfallaufnahme im Baustellenbereich. Rechte Spur ist da gesperrt. Ihr braucht leider immer noch mehr Zeit auf der A5 Basel Richtung Karlsruhe zwischen Rastatt Nord und Karlsruhe Süd. Es laufen Reinigungsarbeiten nach wie vor in beide Richtungen. 7 Kilometer Stau in Richtung Karlsruhe, 3 Kilometer Stau in Richtung Basel. Mehr los auch auf der A8 Stuttgart Richtung Karlsruhe, Dauerbaustelle zwischen Heimsheim und Pforzheim Nord. 4 Kilometer stockender Verkehr in der Gegenrichtung, 2 Kilometer stockend. A81, Singen Richtung Stuttgart zwischen Villingen-Schwenningen und Rottweil, da 4 Kilometer Stau. Geblitzt werdet ihr heute Abend in Heilbronn in der Gutenbergstraße und Blitzer auch in Rheinfelden, da in der Quellenstraße. Habt ihr noch was gesehen? Dann schickt uns doch gerne wie immer eine Sprachnachricht an die 08000 34 35 36.
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11: Einfach mal dicker Schulterklopfer für jeden von euch. Ihr habt's ins Wochenende geschafft. Ab sofort macht euch locker. Freut euch auf viel Sonne und warme Temperaturen. Den Rest übernehmen wir. Vor allem den passenden Sound fürs Wochenende. Topic zum Beispiel Sorry Puppy.
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Ihr habt Wochenende. Erstmal Glückwunsch. Dann auch nochmal ein richtig schönes Sommerwochenende vor der Brust. Vor allem am Sonntag Temperaturen über 30 Grad. Ganz viel Sonne. Und dann auch noch Glücksgefühle-Festival auf dem Hockenheimring. Das größte Festival Deutschlands. Hunderttausende Feiernde werden da sein. Und sicher auch zu den beiden hier tanzen. Beide sind beim Festival dabei und performen vielleicht auch ihren gemeinsamen Song. David Puentes und Loy aus Mannheim. Golden Summer. Ganz neu bei Radio Regenbogen.

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8: Mit Stefan Keller. Nach der Einigung im VW-Aufsichtsrat sieht Neckarsulms Oberbürgermeister Hertwig bessere Chancen für den Audi-Standort. Die Schließung des Werks sei erstmal vom Tisch, endgültige Sicherheit gäbe es aber noch nicht. Erstmals seit den Ausschreitungen im Mannheimer Karl-Benz-Stadion vor 2 Wochen hat sich der Präsident des SV Waldhof geäußert. Bernhard Beetz sagte, das Spiel sei ein großer Schock gewesen. Wer sich im Stadion daneben benehme, müsse dafür haftbar machen. Da werde der Waldhof ganz konsequent sein. In Heidelberg laufen die Vorbereitungen für die Schlossbeleuchtung. Morgen Nachmittag gibt es die ersten Straßensperrungen. Abends werden dann deutlich mehr als 100.000 Besucher erwartet.
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9: A6 Heilbronn Richtung Mannheim. Zwischen Schwetzingen-Hockenheim und Mannheim-Schwetzingen ist ein Fahrstreifen gesperrt. A8 Stuttgart Richtung Karlsruhe. Zwischen Dreieck Leonberg und Leonberg-West ist der linke Fahrstreifen dicht. A5 Basel Richtung Karlsruhe. Zwischen Raststadt Nord und Karlsruhe Süd sind 2 Fahrstreifen gesperrt. 7 Kilometer Stau. Gute Fahrt.
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0: dass unsere Schweizer Nachbarn 1000 Unterhosen in ihren Gärten verbuddelt haben. Das hat einen wissenschaftlichen Hintergrund. Kommt gut in den Feierabend mit Radio Regenbogen. Seit gestern ist dieses Unterhosen-Experiment ganz offiziell mit dem IG-Nobelpreis ausgezeichnet. Das ist der Satire-Nobelpreis. Susanne Weise aus der Radio Regenbogen-Redaktion für ganz ungewöhnliche Experimente.
1: Hinter dem Buchsenverbuddeln steckt ein Forscherteam der Uni Zürich. Die können anhand des Unterhosenzustandes nach 2 Monaten erkennen, wie gut die jeweilige Bodenqualität ist. Ja. Basti, ich kann dein Hä schon spüren. Ich erklär's schnell. Mikroorganismen im Boden zersetzen die Baumwollunterhose. Aha. Und je weniger von der Unterhose nach 2 Monaten noch übrig ist, desto besser der Boden. Okay. Wer jetzt auch eine Buchse im Garten verbuddeln will, mit der App Beweisstück Unterhose von der Uni Zürich könnt ihr eure Daten im Nachhinein auswerten lassen.
0: Ist also eine Option fürs Wochenende. Falls ihr einen Garten habt, Unterhose verbuddeln. Und falls ein Nachbar fragt, ihr macht das für die Wissenschaft.
2: 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Bruno Mars, On My Soul.

0: David Guetta, auch er spielt am Wochenende live auf dem Glücksgefühle-Festival in Hockenheim. Hier ist er mit Flames für euren Start ins Wochenende bei Radio Regenbogen. Kygo, Khalid und Griffin jetzt am Start. Save my love. Genießt noch ein bisschen die Sonne.
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8: Und das sind die Themen um 19 Uhr. Anschlag auf Energieversorger, Polizei kommt Täter immer näher. Und die gute Nachricht aus Nordbaden, der Vorverkauf für Take That läuft. Ich bin Daniel Ernst. Guten Abend. Nach den Angriffen auf Umspannwerke in Nordrhein-Westfalen und Brandenburg kommt die Polizei dem mutmaßlichen Täter immer näher. Am Abend wurde das Fahrzeug des Mannes im Kreis Düren gestürmt. Der Gesuchte konnte aber vorher flüchten. Es handelt sich um einen 48-jährigen Mann. Die Ermittler haben von ihm ein unterzeichnetes Bekennerschreiben, so Innenminister Dobrindt.
9: Die Handschrift, die man da erkennen kann, sie ist als authentisch identifiziert. Das Wissen, was offenbart wird in diesen Schreiben, das ist eindeutiges Täterwissen. Und von daher kann man davon ausgehen, dass erstmal die Indizien dafür sprechen, dass wir es hier mit dem Täter zu tun haben. Aber wir befinden uns immer noch im Bereich der Verdachtssituation.
8: Eine Hackergruppe hat sensible Daten der Berliner Verwaltung im Darknet veröffentlicht. Insgesamt handelt es sich um fast 6 Terabyte, darunter Personalakten, Bußgeldvorgänge, Gehaltsabrechnungen und auch vertrauliche Unterlagen zur Berliner Trinkwasserversorgung. Die Hacker hatten rund 2 Millionen Euro Lösegeld gefordert. Weil Berlin nicht zahlte, sind die vertraulichen Daten jetzt öffentlich. Im Audi-Werk in Neckarsulm hat man wieder Hoffnung, denn beim Mutterkonzern Volkswagen hat man sich auf ein Sparkonzept geeinigt, ohne dass Audi in Neckarsulm geschlossen wird. Für 4 Werke auf der Kippe sollen jetzt Perspektiven entwickelt werden. Weltweit will Volkswagen rund 50.000 Arbeitsplätze streichen. In der Vorderpfalz gibt es im Moment einen größeren Waldbrand. Die Feuerwehr ist zwischen Weisenheim am Berg und Bobenheim am Berg im Einsatz. Es gibt eine starke Rauchentwicklung. Für die Bevölkerung bestehe aber keine Gefahr. Und die gute Nachricht kommt aus Waghäusel. Der Kartenvorverkauf für das Take That-Konzert läuft. Die britische Popband spielt am 10. Juni nächsten Jahres in der Eremitage in Waghäusel. Das Konzert wird von Radio Regenbogen präsentiert.
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10: Achtung, auf der A5 von Basel nach Karlsruhe. Zwischen Riegel und Herbolzheim steht ein defektes Fahrzeug auf dem Standstreifen. Auf der A5 Richtung Darmstadt ist am Kreuz Weinheim die Ausfahrt zur A659 gesperrt. In Lampertheim ist die Mannheimer Straße auf der B44 gesperrt. Gute Fahrt.
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11: Und mit euch. So schön, dass ihr mit uns ins Wochenende startet. Ihr genießt noch die Restsonne, macht euch ready für dieses Sommerwochenende. Wir kümmern uns um den passenden Sound gleich mit Ace of Base. Jetzt Superhit von Tampa City, Self-Aware.
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Glockenbach und Declan J. Donovan. Better Days bei Radio Regenbogen. Schönes Wochenende euch. Schön, dass ihr mit dabei seid und als Newcomer auch mal die Chance haben, die eigene Musik im Radio zu hören. Das wollen wir auch immer mal wieder möglich machen. Heute bei uns als Radio Regenbogen Neuvorstellung mit dabei ist Victoria West. 18 Jahre alt, war 2024 bei The Voice of Germany mit dabei im Team von Alvaro Soler und veröffentlicht seitdem immer wieder fleißig ihre ganz eigene Musik. Neue Single Black Cat ist einfach super funky, locker, leicht, passt perfekt für unseren Start ins Wochenende, dreht sich um diese eine Person im Leben, ohne die wir einfach nicht könnten. Victoria West, Black Cat, ganz neu bei Radio Regenbogen.

Taylor Swift, Oh Polite. Mit dabei bei all deinen Lieblingshits hier bei uns bei Radio Regenbogen. Noch einmal schön ins Freibad, noch einmal ein Eis in der Sonne mit der ganzen Familie oder noch einmal den Grill im Sommermodus anheizen. An diesem Wochenende ist nochmal alles drin, vor allem Sonntag. Viel Sonne und super warm. Und wir bringen uns jetzt in eurem Feierabend schon mal so richtig in den Sommermodus mit Glen Gaunt. Die versprühen so ein richtiges Strandgefühl mit Cocktail in der Hand. Hier ist Jubel bei Radio Regenbogen.

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0: dieses Septembergefühl ist schon noch wunderschön, ne? Es ist noch warm, aber nicht zu heiß. Wir haben wunderschöne Sonnenuntergänge. Das Leben bekommt wieder langsam Struktur, weil Ferienende. Alle sind wieder da. Und überall bei uns in der Region starten Weinfeste. Egal wo. Allein am kommenden Wochenende startet das größte Weinfest der Welt, der Woschtmarkt in Bad Dürkheim. Aber völlig egal, ob in der Pfalz oder im Breisgau oder der Ortenau, auf jedem Weinfest gibt es die immer gleichen Weinfesttypen. Das haben heute Morgen Jens und Steffi vom Morgen bei Radio Regenbogen rausgefunden. Hier ist einer davon.
1: Der, ich muss morgen früh raus, Typ.
2: 18.37 Uhr.
3: Noch ein Schluck?
1: Nee, danke, ich muss morgen früh raus.
2: 22.12 Uhr.
3: Ein Viertel noch.
1: Nee, danke, ich muss morgen früh raus.
2: 2.43 Uhr.
1: Ich muss heute, Scheiß auf, geh her.
4: 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Christa Sarandi, Good Old Days.

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0: Kelly Clarkson, Heartbeat Song bei Radio Regenbogen. Viel Spaß an alle an diesem Wochenende, die beim Glücksgefühle Festival in Hockenheim feiern. Hunderttausende werden da erwartet, die auch wegen ihm kommen. Felix Jern für euren Feierabend mit Bright.
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5: Am Abend sind in Mannheim und der Rhein-Neckar-Region die Wolken überwiegend dicht. Im weiteren Verlauf bleibt es meist trocken, nur vereinzelt können ein paar Tropfen fallen. Der Wind weht schwach, zeitweise auch mäßig. In der Nacht ziehen die Wolken allmählich ab und es klart stellenweise auf. Aktuell haben wir in Hockenheim am Gartenschaupark 30 Grad, in Bad Rappenau an der Rapsodi ebenfalls 30 und in Speyer am Dom sind es ebenfalls 30 Grad.
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6: Ich bin Thomas Bleskin. Die Polizei hat in Nordrhein-Westfalen das Fahrzeug eines Mannes gestürmt, der mehrerer Sabotageaktionen gegen die Stromversorgung verdächtigt wird. Der 48-Jährige war nicht im Wagen und ist weiter auf der Flucht. In seiner Wohnung in Gevelsberg fanden Ermittler Sprengstoff. Zwei Bekennerschreiben gelten nach Angaben von NRW-Innenminister Reul als authentisch. Ob der Mann tatsächlich für die Taten verantwortlich ist, wird weiter geprüft. Eine russische Drohne hat das Hauptgebäude des ukrainischen Geheimdienstes SBU im Zentrum von Kiew angegriffen. Das teilte Präsident Zelensky auf Telegram mit.
7: Die Drohne zielte direkt auf das Arbeitszimmer des SBU-Leiters in diesem Gebäude, erklärte Präsident Zelensky bei Telegram. Er wies den Chef des Geheimdienstes SBU, Alexander Poklad, demnach an, spiegelbildlich auf den Angriff zu antworten. Das Militär werde diese Reaktion unterstützen. Laut der Stadtverwaltung wurden mehrere Menschen bei der Attacke verletzt. Katharina Schröder, Moskau.
6: Verkehrssünder müssen jetzt deutlich länger mit einem Bußgeldbescheid rechnen als bisher. Darauf weist der Automobilclub von Deutschland hin. Bislang waren Ordnungswidrigkeiten oft nach 3 Monaten schon verjährt. Seit dem Sommer kann der Bescheid nun deutlich später im Briefkasten landen.
8: Über Rot oder zu schnell gefahren, falsch geparkt oder mit dem Handy am Steuer erwischt worden. Das alles kann jetzt deutlich länger geahndet werden, nämlich 6 Monate statt 3. Und die Behörden können durch bestimmte Maßnahmen die Frist von vorne beginnen lassen. Bei technischen Verstößen gilt eine Frist von 2 Jahren. Der Automobilclub kritisiert das. Manche könnten sich nach so langer Zeit gar nicht mehr erinnern, wer das Auto gefahren ist. Man sollte jeden Bußgeldbescheid penibel prüfen, bevor man zahlt. Thomas Bremser, Redaktion.
6: Die EU-Grenzschutzagentur Frontex setzt im Ärmelkanal erstmals eigene Schiffe zur Seenotrettung von Migranten ein. Die Schiffe unterstützen französische Einsatzkräfte bei Rettungsaktionen vor der Küste. Frontex betont, es gehe nicht darum, Migranten auf See abzufangen. Im ersten Halbjahr ging die Zahl der Bootsüberfahrten nach Großbritannien nach britischen Angaben deutlich zurück.
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5: Achtung auf der A6 Richtung Mannheim. Unfallaufnahme im Baustellenbereich zwischen Schwetzingen-Hockenheim und Mannheim-Schwetzingen, rechter Fahrstreifen gesperrt. A8 Richtung Karlsruhe zwischen Dreieck Leonberg und Leonberg-West, linker Fahrstreifen nach Unfall gesperrt. A5 Richtung Karlsruhe, Reinigungsarbeiten zwischen Rastatt-Nord und Karlsruhe-Süd, 2 Fahrstreifen gesperrt. 7 Kilometer Stau, A81 Richtung Stuttgart. 4 Kilometer Stau zwischen Villingen, Schwenningen und Rottweil. Geduld gefragt, gute Fahrt.
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4: R wie Riesling.
3: Wenn in Deutschland eine Weinsorte die Nase vorn hat, dann der Riesling. Der König der Weißweine. In keinem anderen Land wird so viel Riesling angebaut wie bei uns. Die Pfalz ist sogar das größte Riesling-Anbaugebiet der Welt. Jeder vierte Rebstock ist ein Riesling.
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5: Der Abend in Mannheim und der Rhein-Neckar-Region bleibt meist trocken. Dichte Wolken bedecken den Himmel, lockern aber vereinzelt auf. Der Wind weht schwach und Niederschläge sind nicht in Sicht. Zum Morgen bleibt die Wolkendecke bestehen. In Leimen am Kurpfalz-Zentrum sind es 29 Grad. In Bietigheim-Bissingen am Eisenbahnviadukt 27 Grad. Und in Worms am Nibelungenturm ebenfalls 27 Grad.
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6: Ich bin Thomas Bliskin. Die Polizei hat laut NRW-Innenminister Herbert Reul das Fahrzeug des Verdächtigen für mehrere Sabotageaktionen gegen die deutsche Stromversorgung gestürmt. Der Zugriff sei in Niederzier erfolgt, sagte Reul in Düsseldorf. Jetzt sei der Mann vermutlich zu Fuß unterwegs und werde nicht weit kommen. Zuvor hatten Reul und Bundesinnenminister Dobrindt eine Presseerklärung abgegeben, wo sie unter anderem von Klimaextremismus als möglichem Hintergrund der Taten sprachen.
7: Der Verfasser nennt als Motiv den Kampf gegen fossile Brennstoffe. Fakt ist, nicht die Stromerzeugung aus fossilen Brennstoffen ist ein Verbrechen, sondern kritische Infrastruktur angreifen ist ein Verbrechen. Wer solche Taten plant, ärgert nicht die da oben, sondern die kleinen Leute. Das Licht in den Wohnzimmern, die Lungenmaschinen auf der Intensivstation, die Ampel an der Kreuzung, das brauchen wir alle. Wer im Namen des Klimas Krankenhäuser vom Netz nimmt, rettet nichts. Ihr gefährdet Leben.
6: NRW-Innenminister Reul. Am kommenden Sonntag wird in Sachsen-Anhalt ein neuer Landtag gewählt. Zwei Wochen später stehen Wahlen in Mecklenburg-Vorpommern und Berlin an. Im Wahlkampf gehören Wahlplakate zum Straßenbild. Wer sie allerdings beschmiert, besprüht, überklebt oder beschädigt, macht sie strafbar.
8: Es drohen bis zu 2 Jahre Gefängnis oder eine Geldstrafe. Je nach Aufschrift oder Schmiererei können weitere Straftaten dazukommen, beispielsweise Beleidigung oder Volksverhetzung. Wer ein Wahlplakat abmontiert und mitnimmt, kann sich außerdem wegen Diebstahls strafbar machen. Dafür drohen sogar bis zu 5 Jahre Gefängnis oder eine Geldstrafe. Laut einem Rechtsanwalt werden solche Fälle meist mit Geldstrafen geahndet. Wer Schäden an Wahlplakaten entdeckt, sollte sie fotografieren und bei der Polizei Anzeige erstatten. David Riemer, Nachrichtenredaktion.
6: Eine Hackergruppe hat nach Ablauf eines Ultimatums gestohlene Daten aus dem Berliner Landesnetz im Darknet veröffentlicht. Das Datenpaket umfasst nach Angaben der Erpresser rund 5,8 Terabyte. Gefordert worden waren 30 Bitcoin im Wert von rund 2 Millionen Euro. Der Berliner Senat hatte eine Zahlung abgelehnt. Eine russische Drohne hat das Hauptgebäude des ukrainischen Geheimdienstes SBU im Zentrum von Kiew angegriffen. Nach Angaben von Präsident Zelensky zielte sie direkt auf das Arbeitszimmer des SBU-Chefs. Mindestens 5 Menschen wurden verletzt. Zelensky wies den Geheimdienst an, auf den Angriff nach seinen Worten spiegelbildlich zu reagieren.
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5: A6 von Mannheim nach Heilbronn ist zwischen Bad Rappenau und Heilbronn-Untereisesheim komplett gesperrt. Wegen Löscharbeiten A81 Richtung Stuttgart Vollsperrung zwischen Weinsberg-Ellhofen und Heilbronn-Untergruppenbach. Wegen Unfall in Gengenbach ist die Berghauptener Straße zwischen Brückenhäuserstraße und B33 gesperrt. Unfallaufnahme A8 von Karlsruhe nach Stuttgart. 5 Kilometer Stau zwischen Pforzheim-West und Pforzheim-Ost. Wegen ungesicherter Unfallstelle. Plant mehr Zeit ein. Gute Fahrt.
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1: In Mannheim und der Rhein-Neckar-Region bleibt die Nacht überwiegend trocken. Die Wolken bleiben jedoch dicht. Der Wind weht schwach bis mäßig und kräftige Niederschläge sind nicht zu erwarten. Morgen bleibt es zunächst bewölkt, später kann es auflockern. In Sandhausen am Hartwaldstadion sind es 28 Grad.
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2: Ich bin Ursula Winkler. Die Polizei fahndet mit Hochdruck nach einem Mann, der Sabotageaktionen gegen das deutsche Stromnetz verübt haben soll. Nachdem Beamte in seiner Wohnung in Gevelsberg Sprengstoff gefunden hatten, stürmte ein Spezialeinsatzkommando am Nachmittag im rund 100 Kilometer entfernten Niederzier in einem Wald einen Lastwagen.
3: Der Mann war nicht in dem gestürmten Lastwagen, den der 48-Jährige anscheinend zu einem Wohnmobil umgebaut hatte. Möglicherweise ist er jetzt zu Fuß unterwegs, so NRW-Innenminister Reul. Er und Bundesinnenminister Dobrindt sprachen zunächst von einem Einzeltäter und von Klimaextremismus. Es sei aber nicht auszuschließen, dass der Mann doch noch Helfer hatte oder Verbindungen ins Ausland, auch angesichts der vielen verschiedenen Angriffsorte auf Stromeinrichtungen. Und unklar ist auch, warum der Mann in Bekennerschreiben seinen Namen und seine Wohnadresse angab. René Tochau, Nachrichtenredaktion.
2: Im Zusammenhang mit Angriffen auf die Stromversorgung hat die Polizei auch in Sachsen mehrere verdächtige Vorrichtungen gefunden. Nach Angaben von Innenminister Schuster wurden an zwei Fundorten insgesamt 4 Objekte gesichert, die nun entschärft werden sollen. Hinweise darauf kamen aus einem Bekennerschreiben. Die Fundorte liegen nördlich von Bautzen. Zuvor hatte es bereits Sabotageversuche in Brandenburg und Nordrhein-Westfalen gegeben. Die EU-Grenzschutzagentur Frontex ist den meisten wohl eher als Ablocker von Migranten bekannt. Jetzt setzt Frontex im Ärmelkanal erstmals eigene Schiffe zur Seenotrettung von Migranten ein.
4: Die Aufgabe der von Frontex gestellten Schiffe wird es sein, französische Rettungsschiffe zu unterstützen, die Migranten helfen, wenn sie bei der Überfahrt nach Großbritannien in Seenot geraten. Anders als bei anderen Frontex-Einsätzen geht es also nicht um Migranten, die in die EU einreisen wollen, sondern um solche, deren Ziel ausdrücklich Großbritannien ist. Auf Bitten von London geht Frankreich zwar gegen Schleuser an seiner Küste vor. Den in großer Zahl auf Schlauchboote gepferchten Migranten aber bieten französische Schiffe Hilfe an, wenn sie in Not geraten. Michael Evers, Paris.
2: Nach dem Streit um politische Äußerungen beim Glücksgefühle-Festival erlebt Alphaville's Forever Young ein kleines Comeback. Mehrere Künstler spielten den Song auf dem Hockenheimring, nachdem Alphaville zunächst ausgeladen und später wieder eingeladen worden war. Auslöser war die Bitte der Veranstalter, auf politische Botschaften zu verzichten. Mitveranstalter Markus Krampe bezeichnete die Ausladung inzwischen als Fehler.
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1: In Gengenbach ist die Berghauptener Straße zwischen Brückenhäuserstraße und B33 wegen eines Unfalls in beide Richtungen gesperrt. Wer sich auskennt, nimmt am besten eine andere Route. In Worms ist die Kreisstraße zwischen den Kreisverkehren auf dem Sand- und Dr. Karl-Sonnenschein-Straße sowie zwischen Worms und Hernsheim in beiden Richtungen dicht. Bis Mitternacht geht hier nichts mehr. Auf der A8 von Karlsruhe nach Stuttgart staut es sich zwischen Pforzheim West und Pforzheim Ost auf 5 Kilometern. Plant mehr Zeit ein. Gute Fahrt.
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3: In Mannheim und der Rhein-Neckar-Region wird es am Abend überwiegend wolkig und trocken bleiben. Die Wolken verdichten sich weiter, sodass die Nacht ziemlich grau wird. Örtlich zieht ein schwacher Wind durch, der keine große Abkühlung mit sich bringt. Bis zum Morgen bleibt es vorwiegend wolkenverhangen, ohne dass die Temperaturen stark abfallen. In Schriesheim an der Strahlenburg sind es aktuell 27 Grad, genauso wie in Ludwigsburg am Bahnhof und in Hasloch am Plopsaland.
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4: Ich bin Ursula Winkler. Die Polizei hat in Nordrhein-Westfalen das Fahrzeug eines Mannes gestürmt, der mehrerer Sabotageaktionen gegen die Stromversorgung verdächtigt wird. Der 48-Jährige war nicht im Wagen und ist weiter auf der Flucht. In seiner Wohnung in Gebelsberg fanden Ermittler Sprengstoff. Zwei Bekennerschreiben gelten nach Angaben von NRW-Innenminister Reul als authentisch. Ob der Mann tatsächlich für die Taten verantwortlich ist, wird weiter geprüft. Der verschärfte Sparkurs bei VW wird auch in Deutschland zu spüren sein. Das neue Sparpaket betrifft laut Niedersachsens Ministerpräsident Lies wohl etwa 25.000 Stellen in Deutschland. Das wäre ungefähr die Hälfte des von Volkswagen angepeilten Abbaus von rund 50.000 weiteren Stellen.
5: Es sollen keine Werke geschlossen werden, betont Lies, das sei auch nicht vereinbart worden. Aber die Unternehmensstandorte müssten schlanker, effizienter und schneller werden. Und zwar nicht nur bei VW allein, sondern bei allen 170 Gesellschaften des Konzerns. An den deutschen Standorten sollte vor allem die Wettbewerbsfähigkeit verbessert werden. Das gelte insbesondere für Emden, Hannover, Zwickau und Neckarsulm. Thomas Thonfeld, Berlin.
4: Verkehrssünder müssen jetzt deutlich länger vor einem Bußgeldbescheid zittern als bisher. Darauf weist der Automobilclub von Deutschland hin. Bisher waren solche Ordnungswidrigkeiten oft nach 3 Monaten schon verjährt. Seit dem Sommer kann der Bescheid deutlich später im Briefkasten landen.
6: Über Rot oder zu schnell gefahren, falsch geparkt oder mit dem Handy am Steuer erwischt worden. Das alles kann jetzt deutlich länger geahndet werden, nämlich 6 Monate statt 3. Und die Behörden können durch bestimmte Maßnahmen die Frist von vorne beginnen lassen. Bei technischen Verstößen gilt eine Frist von 2 Jahren. Der Automobilclub kritisiert das. Manche könnten sich nach so langer Zeit gar nicht mehr erinnern, wer das Auto gefahren ist. Man sollte jeden Bußgeldbescheid penibel prüfen, bevor man zahlt. Thomas Bremser, Nachrichtenredaktion.
4: Die Elektronikausstellung IFA in Berlin hat für das Publikum geöffnet. Auf der Messe präsentieren dieses Jahr mehr als 1.900 Aussteller ihre Produkte. Die Ausstellung versucht seit einigen Jahren verstärkt auch jüngere Menschen anzusprechen und setzt dabei vermehrt auf Lifestyle-Angebote oder Bereiche für Internetstars. Weitere wichtige Themen sind die Entwicklungen bei künstlicher Intelligenz und humanoiden Robotern.
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3: In Gengenbach ist die Berghauptener Straße gesperrt, weiträumig umfahren. In Worms ist die Kreisstraße zwischen den Kreisverkehren auf dem Sand- und Dr. Karl-Sonnenschein-Straße gesperrt. Auf der A8 Karlsruhe Richtung Stuttgart gibt's Stau auf 5 Kilometern zwischen Pforzheim-West und Pforzheim-Ost wegen eines Metallteils. Die A81 Heilbronn Richtung Stuttgart stockt auf 5 Kilometern zwischen Weinsberg-Ellhofen und Heilbronn-Untergruppen. Hier sind Bergungsarbeiten und der rechte Fahrstreifen ist gesperrt. Gute Fahrt!
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5: Der Abend in Mannheim und der Rhein-Neckar-Region bleibt meist bewölkt. Es fällt kein Regen und die Wolken bleiben größtenteils dicht. Der Wind weht schwach aus westlicher Richtung. Im Laufe der Nacht können stellenweise ein paar Wolkenlücken entstehen. In Eberbach sind es 25 Grad, in Ditzingen 24 und in Schifferstadt 26 Grad. Morgen erwartet euch ein erneut bewölkter Beginn, aber weiterhin trockenes Wetter.
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6: Ich bin Ursula Winkler. Die Polizei hat in Nordrhein-Westfalen das Fahrzeug eines Mannes gestürmt, der nach mehreren Sabotageaktionen gegen die Stromversorgung verdächtigt wird. Der 48-Jährige war nicht im Wagen und ist weiter auf der Flucht. In seiner Wohnung in Gevelsberg fanden Ermittler Sprengstoff. Zwei Bekennerschreiben gelten nach Angaben von NRW-Innenminister Reul als authentisch. Innenminister Dobrindt sprach von Klimaterrorismus.
7: Das Wissen, was offenbart wird in diesen Schreiben, das ist eindeutiges Täterwissen. Und von daher kann man davon ausgehen, dass erstmal die Indizien dafür sprechen, dass wir es hier mit dem Täter zu tun haben. Aber wir befinden uns immer noch im Bereich der Verdachtssituation. Aber nach aktuellem Stand muss man hier von Klimaextremismus ausgehen.
6: Innenminister Dobrindt. In Sachsen-Anhalt wird am Sonntag ein neuer Landtag gewählt. In ersten Umfragen lag die AfD weiter deutlich vor der CDU. Laut Befragung der Forschungsgruppe Wahlen für das ZDF kommt die AfD auf 41%. Die CDU hofft auf eine weitere Amtszeit von Ministerpräsident Schulze und liegt bei 23%.
8: Drittstärkste Kraft wird laut Umfrage die Linke mit gut 11%, dahinter SPD und Grüne mit 8,5 und 6%. AfD und CDU sind meilenweit voneinander entfernt. Die AfD könnte mit diesem Ergebnis aber nicht alleine regieren, sie wäre auf Koalitionspartner angewiesen. Eine Zusammenarbeit mit ihr haben die anderen Parteien im Vorfeld aber ausgeschlossen. Höchstwahrscheinlich wird es sehr schwierig, eine Landesregierung ohne die AfD zu bilden. Aber 26% der Befragten wissen noch nicht, wen sie am Sonntag wählen werden. Der Ausgang der Wahl wird verdammt spannend. David Riemer, Berlin.
6: Fast jeder Erwerbstätige in Deutschland wünscht sich eine andere Arbeitszeit. Während 3,8 Millionen weniger arbeiten wollen, wünschen sich 1,5 Millionen mehr Arbeitszeit. Das berichtet das Statistische Bundesamt auf der Grundlage des Mikrozensus 2025. Der Wunsch nach Reduzierung entsteht vor allem, wenn Beschäftigte eine lange Wochenarbeitszeit haben. Die lag im Schnitt bei 40,9 Stunden und sollte nach dem Wunsch der Befragten durchschnittlich um 10,5 Stunden abgesenkt werden. Zum Fußball. Der VfB Stuttgart hat in seinem ersten Heimspiel der neuen Bundesliga-Saison den ersten FC Köln dominiert. Die Stuttgarter gewannen mit 4:1.
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5: Gengenbach. Die Berghauptener Straße ist zwischen Brückenhäuserstraße und B33 wegen eines Unfalls gesperrt. A8 Richtung Stuttgart. 5 Kilometer Stau zwischen Pforzheim West und Pforzheim Ost wegen eines Metallteils auf der Fahrbahn. A81 Richtung Stuttgart. 5 Kilometer Stau durch Bergungsarbeiten zwischen Weinsberg-Ellhofen und Heilbronn-Untergruppenbach. Gute Fahrt.
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1: In Mannheim und der Rhein-Neckar-Region bleibt es in der Nacht überwiegend trocken, jedoch ziehen einzelne Wolkenfelder durch. Die Schaueraktivität lässt im Laufe der Nacht nach. Der Wind weht schwach, wodurch sich die Nacht relativ ruhig gestaltet. Zum Morgen hin lockern die Wolken allmählich auf, was für einige klare Abschnitte sorgt. In Leimen sind es 22 Grad, in Bietigheim-Bissingen 24 und in Worms 21.
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2: Ich bin Ursula Winkler. Die Polizei hat in Nordrhein-Westfalen das Fahrzeug eines Mannes gestürmt, der nach mehreren Sabotageaktionen gegen die Stromversorgung verdächtigt wird. Der 48-Jährige war nicht im Wagen und ist weiter auf der Flucht. In seiner Wohnung in Gevesberg fanden Ermittler Sprengstoff. Zwei Bekennerschreiben gelten nach Angaben von NRW-Innenminister Reul als authentisch. Innenminister Dobrindt sprach von Klimaterrorismus.
3: Wir gehen bisher nach dem allem, was wir wissen, von einem Einzeltäter aus. Das sagt nichts darüber aus, was im Laufe der Ermittlungen noch kommen kann. Es kann durchaus auch Vernetzungen geben zwischen den Elementen des Extremismus und auch des Staatsterrorismus.
2: Innenminister Dobrindt. Es gab in dieser Woche mehrere Sabotageversuche mit Bezug zur Stromversorgung. Sachsen-Anhalt wählt morgen einen neuen Landtag. Heute wird der Wahlkampf beendet. In letzten Umfragen lag die AfD deutlich vor der CDU. Aktuell regiert in dem Land eine Koalition aus CDU, SPD und FDP. Das Bündnis wird aber allen Befragungen zufolge seine Mehrheit verlieren.
4: Bekommt Deutschland die erste AfD-geführte Landesregierung oder läuft es auf eine Minderheitsregierung unter Führung der CDU hinaus? Die AfD setzt auf eine absolute Mehrheit. Laut letzter Umfragen wird es dazu aber nicht reichen. Sie wird wohl einen Partner benötigen. Alle anderen Parteien haben eine Zusammenarbeit mit ihr aber ausgeschlossen. Bei einer Minderheitsregierung wäre die CDU unter Umständen für Mehrheiten im künftigen Landtag auch auf die Stimmen der Linken angewiesen. Die Christdemokraten schließen Koalition oder ähnliche Formen der Zusammenarbeit aber nicht nur mit der AfD aus, sondern auch mit den Linken. Die Suche nach einer neuen Landesregierung wird wohl sehr schwierig werden. David Riemer, Berlin.
2: Bundespräsident Steinmeier hat dazu aufgerufen, die Demokratie und den Rechtsstaat entschlossen zu verteidigen. Bei einem Bürgerfest in Bonn warnte er vor völkischem Denken, nationalistischer Abschottung sowie Hass und Hetze. Die große Mehrheit der Menschen wolle die Demokratie schützen, betonte Steinmeier. Zugleich forderte er mehr internationale Zusammenarbeit und einen entschiedeneren Kampf gegen den Klimawandel. Zum Fußball. Der VfB Stuttgart hat in seinem ersten Heimspiel der neuen Bundesliga-Saison den ersten FC Köln dominiert. Die Stuttgarter gewannen mit 4:1.
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1: A8 Karlsruhe Richtung Stuttgart. Stockender Verkehr zwischen Pforzheim West und Pforzheim Ost. 5 Kilometer Stau auf der A81. Richtung Stuttgart sind zwischen Weinsberg-Ellhofen und Heilbronn-Untergruppenbach Reinigungsarbeiten. Rechter Fahrstreifen gesperrt. Gute Fahrt.
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1: In Mannheim und der Rhein-Neckar-Region bleibt der Himmel weiterhin wolkenverhangen, ohne dass Regen zu erwarten ist. Es bleibt trocken, der Wind weht schwach bis mäßig und verstärkt das kühle Gefühl, das sich durch die Nacht zieht. An der Wettersituation ändert sich bis zum Morgen kaum etwas, denn die Wolkendecke bleibt bestehen. In Wiesloch zeigt das Thermometer 22 Grad, in Klebronn ebenfalls 22 Grad und in Frankenthal ist es mit 21 Grad etwas kühler.
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2: Ich bin Ursula Winkler. Die Polizei fahndet mit Hochdruck nach einem Mann, der Sabotageaktionen gegen das deutsche Stromnetz verübt haben soll. Nachdem Beamte in seiner Wohnung in Gevelsberg Sprengstoff gefunden hatten, stürmte ein Spezialeinsatzkommando am Nachmittag im rund 100 Kilometer entfernten Niederzier in einem Wald einen Lastwagen.
3: Der Mann war nicht in dem gestürmten Lastwagen, den der 48-Jährige anscheinend zu einem Wohnmobil umgebaut hatte. Möglicherweise ist er jetzt zu Fuß unterwegs, so NRW-Innenminister Reul. Er und Bundesinnenminister Dobrindt sprachen zunächst von einem Einzeltäter und von Klimaextremismus. Es sei aber nicht auszuschließen, dass der Mann doch noch Helfer hatte oder Verbindungen ins Ausland. Auch angesichts der vielen verschiedenen Angriffsorte auf